0: Outkast und Miss Jackson. Die Position 12 in den deutschen Top 100 Jahrescharts. Jede Woche werden sie während des Jahres neu gelistet von Media Control in Baden-Baden. Und nach 52 Wochenausgaben wird dann am Ende des Jahres die Top 100 Jahreshitparade erstellt. Auf der 11 Christina Aguilera, Lil Kim, Maya und Pink mit dem Moulin Rouge-Klassiker Lady Marmalade. Die 10, die Hammes House Band mit Country Roads. Und da sind wir schon in der Top 10 drin. Shaggy ist zum zweiten Mal dabei, Mr. Lover Lover mit Angel. Diese beiden Hits jetzt im Paket und hier fällt alles runter. Ach, was war denn los? Herr Rosch ist im Studio und schon rabbelt. Jetzt war es die ganze Zeit ruhig, aber Herr Rosch ist jetzt da und jetzt kommt Action. Also nochmal, die 11, Christina Aguilera mit Lady Marmalade, und die 9, die spielen wir um 17.21 Uhr in den Top 100 Single Charts des Jahres.
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0: Es war auch ein Jahr für Shaggy. Top vertreten in den Top Singles 2001 mit Angel auf der 9. 17 Uhr und gleich 30 Minuten.
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0: Der SR1-Service im gesamten Sendegebiet besteht Gefahr durch Schnee und Eisglätte. Davon betroffen sind auch die Autobahnen. Streudienste sind im Einsatz. Des Weiteren besteht erhöhte Schneebruchgefahr. Fahren Sie daher bitte vor allem in Waldgebieten besonders vorsichtig. Folgende Strecken wegen Überflutung gesperrt. A620 zwischen Bismarckbrücke und Luisenbrücke in beiden Fahrtrichtungen. Die B51 in der Ortsumfahrt Kleinblittersdorf, in der Ortsumfahrt Güdingen sowie die Ortsdurchfahrt von Mettlach. Und die L175 zwischen Bessringen und Schwemlingen ebenfalls gesperrt. Wegen Schneebruch kommt es zu folgender Sperrung: L214 zwischen Homburg, Kirberg und Zweibrücken. An unterwegs, gute Fahrt.
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0: Wir sind in der Top 10, kommen zur 8 und die wird belegt von Uncle Cracker. Follow me, die Top Singles 2001.

0: Uncle Cracker mit Follow Me, die 8 bei den Top Singles 2001. Und es geht weiter in Richtung Spitze. Auf der 7 sind Wheaties und mit ihrer Debütsingle Teenage Dirtbag, da eroberten sie ja weltweit die Charts. Die Jungs, die Band aus Long Island bei New York. Auf der 7 also. Dann die drei schnuckligen Katzen aus Liverpool. Atomic Kitten mit Whole Again auf der 6. Und Crazy Town, die lieferten in diesem Jahr mit Butterfly die Rockhymne des Jahres. Sie belegen Position 5.
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1: Uhr, 15:45, Viertel vor sechs. Butterfly mit Crazy Town, eben gehört auf der 5 bei den Top Singles 2001. Wir kommen zur 4 und die Frau hat das Comeback des Jahres 2001 gefeiert und bekam dafür auch einen Bambi am 15. November. Ihr Name Kylie Minogue. Wirklich eine sensationelle Leistung, was das Mädel aus Australien geliefert hat. Und sie bekam auch einen Preis für das beste Outfit des Jahres, nämlich, Sie kennen es aus dem Video, das weiße Kapuzenkleid, das Kylie Minogue zu ihrem Mega-Hit Can't Get You Out of My Head trägt. Das ist von den Lesern des britischen Head Magazines zum Outfit des Jahres gewählt worden und damit stellte Kylie sogar das Hochzeitskleid von J-Lo, von Jennifer Lopez in den Schatten, das immerhin eine echte Versace-Kreation war. Die 4 in Deutschland im Jahr 2001 bei den Jahrescharts. Kylie Minogue, Can't Get You Out of My Head.

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1: Und wir sind angelangt um 17 Uhr und genau 50 Minuten bei Platz 3 bei den Top-Singles 2001 des Safri Duo. Und mit Blade Alive, da brachten sie im Jahr 2001 die Love Parade in Berlin zum Kochen. Und das ist die Band aus Dänemark. Uffe Savery und Morten Fries, das Safri Duo mit Blade Alive, die 3 in Deutschland.

0: Das Safri-Duo mit Blade Alive, die drei in diesem Jahr in Deutschland. Und wir kommen unaufhaltsam zur 2. Und das ist eine Frau, deren Titel schon mal veröffentlicht wurde und ganz besondere Bedeutung gefunden hat. Da kommen die schon wieder. Donnerwetter. Das war noch ein bisschen was vom Safri-Duo. So, jetzt nochmal zurück. Eine Frau, deren Titel Bedeutung gefunden hat. Am 11. September diesen Jahres. Die fürchterlichen Terroranschläge in den USA und dieses Lied ging um die Welt, in allen Charts vertreten und auch natürlich in Deutschland. Die Position 2 bei den Top-Singles 2001, Enya und Only Time.
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0: Platz 2 bei den Top Singles 2000, Enya mit Only Time zum Gedenken an die Terroropfer vom 11. September in diesem Jahr. Und jetzt zu den Stars, zu den Popstars. Und jetzt wissen Sie, wer die Eins in Deutschland ist. Die New Angels, die erfolgreichste deutsche Girlgroup aller Zeiten. Und mit ihrer Single Daylight in Your Eyes, da haben sie alle Rekorde gebrochen. Die Eins in Deutschland bei den Top-Singles 2001, die New Angels. Ich wünsche Ihnen einen schönen Abend, guten Rutsch. Gleich Thomas Rosch mit den Albumcharts. Da gibt's auch wieder mächtig was auf die Ohren. Tschüss, bye-bye. Am Mikrofon war Mike Kaspers.
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0: Ein herausragender Titel, der weltweit Erfolg hatte, war 1967 Pata Pata von, genau von, Miriam Makeba. Miriam Makeba wurde am 4. März 1932 in der Nähe von Johannesburg geboren. Man nannte sie später dann liebevoll Mama Afrika. Bei den Gruppen Cuban Brothers und Manhattan Brothers begann sie ihre Karriere und gründete etwas später dann das Frauentrio The Skylarks. Schon früh setzte sie sich gegen die frühere Apartheidspolitik Südafrikas zur Wehr. Im Jahr 1959 erregte sie Aufsehen, als sie nach einem Auftritt in dem Anti-Apartheids-Film Comeback Africa nicht sofort in ihre Heimat zurückflog. Das Regime Südafrikas verweigerte ihr die Rückkehr. Es war Harry Belafonte, der ihr bei der Einreise in die USA half und bei den ersten Auftritten in Los Angeles und New York. Damit begann ihre Weltkarriere. Am 19. Mai 1962 sang sie eine wunderbare Version von »The Lion Sleeps Tonight«, unter anderem auch auf der berühmten 45. Geburtstagsfeier von John F. Kennedy im Madison Square Garden. 1963 sprach sie erstmals vor der UNO und verlangte den Boykott des südafrikanischen Apartheid-Regimes.
1: Ah!

0: Yes. Ja.
1: 1968 heiratete sie den Bürgerrechtler Stokely Carmichael. 1987 begleitete sie Paul Simon auf dessen Graceland-Tour. Die politische Situation in ihrer Heimat hatte sich 1990 geändert. Auf Bitte von Nelson Mandela kehrte sie nach Südafrika zurück. Miriam Makeba erhielt eine Menge von Preisen und Ehrungen, unter anderem auch den Grammy, den Doug Hammarskjöld-Preis und die Otto-Hahn-Friedensmedaille. 2002 wurde sie mit dem inoffiziellen Nobelpreis für Musik, dem Polar Music Prize, ausgezeichnet. Ihr größter internationaler musikalischer Erfolg aber war Pata Pata von 1967. Eine der meistbeschäftigten Bands der Oldies-Szene, deren Auftritte heute noch überall für eine Mega-Party-Stimmung sorgen, das sind The Equals. 1967 hatten sie einen Superhit mit Baby Come Back. Aber es gab auch in den Folgejahren noch einige andere große Erfolge, wie zum Beispiel Softly, Softly, Greenlight oder auch Viva Bobby Joe.

Ein anderer Superhit kam 67 heraus und wurde ein absoluter Klassiker der Popmusik. A Whiter Shade of Pale von Procol Harum. Wenn dieser Titel damals in der Disco aufgelegt wurde, die Beleuchtung dem fahlen Mondlicht entsprach und die Bewegungen der Tanzpaare sich auf das Wichtigste beschränkten, da nahm so manche kurze, aber auch dauerhafte Beziehung ihren Anfang. Allein 1967 wurden 2,5 Millionen Platten von diesem Titel verkauft. Der Erfolg traf Gary Brooker und Keith Reid, die Gründer der Band, völlig unvorbereitet. Die Musik des Songs ist mystisch. Sie wurde im Keller einer Methodistenkirche aufgenommen und ist zumindest inspiriert von Johann Sebastian Bachs Air aus der D-Dur-Suite. Matthew Fisher hat sie unvergleichlich auf der Hammond-Orgel gespielt. Bandname, Text und Musik, all das macht den Song so faszinierend. Er ist ein Klassiker geworden und steht in der Liste der 500 größten Songs aller Zeiten auf Platz 57. Viele Interpreten brachten Coverversionen von A Whiter Shade of Pale heraus, zum Beispiel Percy Sledge, Joe Cocker oder auch Annie Lennox.

Eine andere sehr berühmte Ballade ist When a Man Loves a Woman von Percy Sledge. Er schrieb den ersten von ihm veröffentlichten Song, als er 24 Jahre alt war und seine Freundin ihn verließ. Die Soul-Hymne war der Grundstein für Percy Sledges Karriere. Ohne dass er es selbst ahnte, verhalf er damit seinem eigenen Liebeskummer zum Weltruhm. Weitere Songs wie Warm and Tender Love, Take Time to Know Her und Cover Me machten ihn zum Superstar. Der Rockkritiker Dave Marsh nannte die Songs von Percy Sledge einmal gefühlvolle Klassiker für Romantiker jeden Alters. 2005 wurde Percy Sledge in die Rock'n'Roll Hall of Fame aufgenommen.

Ein Künstler, den man übrigens auch auf dem Monterey Pop Festival hörte und der dort die Massen begeisterte, hatte 1967 seinen großen Erfolg mit dem Titel Sitting on the Dock of the Bay. Es war der unvergessene Otis Redding. Der Sohn eines schwarzen Baptistenpredigers bewunderte Sam Cooke und Little Richard und trat in dessen Band Upsetters ein. Seine Solokarriere begann er 1962 mit einem von ihm selbst komponierten Song »These Arms of Mine«. Otis Redding ging zu Stax Records nach Memphis und wurde dort der wichtigste Star der Firma. Während seiner kurzen Karriere veröffentlichte er 8 Langspielplatten, aber seinen ganz großen Durchbruch erlebte er nicht mehr. Am 10. Dezember 1967 war der damals gerade 26-Jährige mit seinem eigenen Flugzeug, einer zweimotorigen Beechcraft, auf dem Weg zu einem Auftritt. Dabei in der Maschine, die er übrigens selbst flog, Mitglieder seiner Begleitband The Barkees. Das Flugzeug stürzte in dichtem Nebel in den Lake Monomah bei Madison und keiner überlebte den Absturz. Posthum erhielt Otis Redding 1968 für Sitting on the Dock of the Bay einen Grammy.

Ebenfalls prägend für den Soul der 60er Jahre, insbesondere für den Memphis Soul, ist das amerikanische Duo Sam and Dave. Wie viele andere Soul-Musiker begannen sie ihre Karriere in Gospelchören. Einige ihrer Hits wurden geschrieben von dem berühmten Isaac Hayes, zum Beispiel Hold On, I'm Coming oder auch Soul Man, Titel, die immer in den Top Ten zu finden waren. Einer meiner Lieblingssongs der Soul-Musik ist heute noch When Something Is Wrong With My Baby von Sam and Dave. Ich habe die beiden übrigens bei einem Besuch in einem Frankfurter Club kennengelernt, wo sie 1967, ist ewig her, einen Zwischenstopp auf einem Flug von Skandinavien nach Amerika einlegten. Der Betreuer ihrer Schallplattenfirma lud anschließend noch einige Leute, auch mich, ins Hotel, in dem die beiden wohnten, ein, um an der Bar noch einen kleinen Schluck zu nehmen. Die Bar war aber schon geschlossen und so ging's in die Suite von Sam and Dave. Natürlich musste jetzt die Minibar herhalten. Selbstverständlich wurde auch ein bisschen Musik gemacht. Mit anderen Worten, es wurde ein bisschen lauter. Die Gäste der umliegenden Zimmer schienen sehr musikbegeisterte Leute zu sein, denn sie tauchten auf und nicht etwa, um sich über die Lautstärke zu beschweren, sondern sie waren eher besorgt darüber, ob der Inhalt einer Minibar für eine solche Stimmung ausreichen würde. Also es wurde alles sehr, sehr fröhlich und die Suite immer voller. Der Nachtportier dieses First-Class-Hotels und auch einige sicherlich unmusikalische Gäste schienen aber an dieser Privatveranstaltung keinen großen Gefallen zu finden, denn plötzlich stand der Portier im Zimmer, in der Suite, und auf seine Frage, ob denn auch ich hier im Hotel wohne, musste ich wahrheitsgemäß mit Nein antworten. Dann darf ich Sie doch bitten, unser Haus zu verlassen. Es ist immerhin 4 Uhr. Ja, und so stand ich auf der Straße. Ob oben weitergefeiert wurde, habe ich nie erfahren. Naja, aber war nicht so schlimm. Die Minibars waren inzwischen sowieso alle leer.

Eine, wenn nicht die herausragende Figur der Black Music in den 60er Jahren, war James Brown. Mit den Alben Think von 1960 und James Brown Presents His Band von 61 leitete er eine Entwicklung ein, die dazu führte, dass Soul ein Synonym für schwarze Musik wurde. James Brown spielte in seiner Jugend Orgel, Klavier, Gitarre und Schlagzeug. Das Multitalent trat als Sänger und Tänzer auf, war Bandleader und Musikproduzent. Er gilt als einer der bedeutendsten Popmusiker des 20. Jahrhunderts. Seine Fans nannten ihn Godfather of Soul. James Brown löste bereits 1956 mit seiner Single Please, Please, Please einen Soul-Boom aus. Es folgten viele weitere Titel, die ihn im Musikgeschäft etablierten. Die LP Live at the Apollo Theater, von James Brown aus eigener Tasche finanziert, wurde ein enormer kommerzieller Erfolg und brachte für James Brown den Durchbruch. Im Jahr 1966 hatte James Brown eine Reihe von Hits wie zum Beispiel I Got You, I Feel Good oder This is a Man's Man's World. Und 1967 setzte er diese Erfolgsreihe fort mit Cold, Sweat und vielen anderen. James Brown erhielt für seinen Song Papa's Got a Brand New Bag seinen ersten Grammy und durfte 1966 erstmals in der Ed Sullivan Show auftreten und dann erst wieder 21 Jahre später. Die Bekennerhymne Say It Loud, I'm Black and I'm Proud aus dem Jahr 1968 lieferte ein Schlagwort für die Bürgerrechtsbewegung in den USA. Das kostete den Künstler die Sympathie einiger weißer Fans. Für die schwarze Bevölkerung blieb er aber eine Identifikationsfigur. In der Musik von James Brown traten zum Ende der 60er Jahre mehr und mehr die rhythmischen Elemente und sein rhythmischer Sprechgesang in den Vordergrund. Sein offensives zur Schaustellen der eigenen Sexualität, typisch hierfür ist der Song Sex Machine, sorgte für Aufsehen. James Brown, der King of Soul, starb am 25. Dezember 2006. Den größten Teil seines Millionenvermögens vermachte er einer Stiftung für bedürftige Kinder, die denen ein Musikstudium ermöglichen soll.

Und noch einige Songs muss man erwähnen, die 1967 große Hits waren. Zum Beispiel Dear Mrs. Appleby von David Garrick, No Milk Today von Harmon's Hermits. International englischsprachige Titel beherrschten auch 1967 generell unsere Hitlisten. Zum Beispiel Let's Spend the Night Together von den Rolling Stones, All You Need Is Love von Penny Lane von den Beatles, Dandy mit den Kings und Happy Jack mit The Who, San Francisco mit Scott McKenzie nicht zu vergessen und Green Green Grass of Home mit Tom Jones.

Wie ging es 1966-67 weiter mit den Beatles, Rolling Stones und mit all den anderen? In den Roaring Sixties geschah vieles in der Pop- und Rockszene zum ersten, aber manches auch zum letzten Mal. So auch bei der Gruppe, die auf dem Höhepunkt ihres Erfolges war, bei den Beatles. Am 15. Mai 1967 trat

Sie beim Londoner New Musical Express Paul Winners Concert in Wembley auf. Aus ihrem Repertoire spielten sie I Feel Fine, Nowhere Man, Daytripper und anderes mehr. Es war der allerletzte Live-Auftritt der Beatles in England. Als die Nachricht durch die Presse ging, waren ihre Fans fassungslos. In Amerika konnten die Beatles gerade noch einen Skandal verhindern. Das in England gestaltete Cover ihrer neuen LP Yesterday and Today zeigte die grinsenden Bandmitglieder inmitten geköpfter Babypuppen. In England wurde so etwas als Pop-Art-Satire akzeptiert. Die Engländer haben ja bekanntlich einen skurrilen Humor, die Amerikaner jedoch weniger. Der Präsident der Plattenfirma Capitol, Alan Livingston, erklärte dazu der amerikanischen Presse, die Gestaltung könne in Amerika zu Fehlinterpretationen führen und zog das Cover zurück. Bei Sammlern aber ist das Original bis heute noch ein gesuchtes Exemplar. In Deutschland war die Presse im Juni 1966 voll von den Berichten über die Fab Four und ihre Musik. Die Zeitschrift Bravo, die bereits 1962 damit begonnen hatte, sexuelle Tabus zu brechen und mit Dr. Martin Goldstein als Dr. Sommer die Jugend aufklären ließ, die Bravo schickte 1966 die Pilzköpfe auf ihre erste Deutschlandtournee. Die Drei-Städte-Tour der Beatles, München, Essen und Hamburg, wurde ein Triumphzug. Insgesamt besuchten 34.000 Fans die Konzerte der Fab Four.

Wesentlich größer noch war der Auftrieb, als die Beatles am 30. Juni und am 1. und 2. Juli in der Nippon Budokan Halle in Tokio auftraten. Jedes Mal mussten mehr als 500 Polizisten für Ordnung sorgen. George Harrison meinte, wir ruhen uns jetzt ein paar Wochen aus, bevor wir uns von den Amerikanern einmachen lassen. Doch zuvor gab es noch diplomatische Verwicklungen auf den Philippinen. Die Verwaltung hatte in Manila versäumt, den genauen Termin zu nennen für einen geplanten Empfang bei Präsident Marcos und seiner Frau Imelda. Die Beatles erschienen nicht und die Herrscher der Philippinen waren deshalb natürlich stocksauer und fühlten sich beleidigt. Nur durch die schnelle Zahlung der angefallenen Steuern konnten die Beatles die Gemüter beruhigen und wieder schnell abreisen. Den Beatles lag jetzt immer mehr daran, nur noch im Studio zu arbeiten, und so entstand ein Beispiel für Hippie und Flower Power, das jeder kennt. Das legendäre Album Sgt. Pepper's Lonely Hearts Club Band. Am 1. Juni 1967, dem Tag der offiziellen Veröffentlichung, gab es bereits so viele Verkäufe, dass es für eine goldene Schallplatte reichte. Dabei hatte der Privatsender London das Album bereits zuvor, am 12. Mai, in voller Länge ausgestrahlt und machte fortan Werbung damit. Auch amerikanische Rundfunksender brachten Auszüge aus dem Album. Was folgte, waren illegale Pressungen. Und deshalb zog die Plattenfirma schnell den Termin der Veröffentlichung auf den 26. Mai vor. In der Rangliste der insgesamt meistverkauften Pop-Rock-Alben liegt Sgt. Pepper in Großbritannien an zweiter Stelle. Im Jahr 2003 stand das Album auf Platz 1 der Liste der 500 größten Alben aller Zeiten, die von der amerikanischen Musikzeitschrift Rolling Stone veröffentlicht wurde. Sgt. Pepper heimste 4 Grammys ein. Die britische Post gab das Cover des Beatles-Albums sogar als Briefmarke heraus.

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1: Der sagt Hallo und schön, dass ihr mit dabei seid. Was haben wir heute alles mit dabei? Zum einen die Bravo Musikbox, zum anderen natürlich die Otto Gewinner in diesem Rahmen und das Ganze aus dem Jahr 1983. Wir haben Hits aus aller Welt, da habe ich einiges zusammengestellt. Und natürlich jede Menge Musik und wir beginnen gleich auch schon mit der ersten Musik und das wäre die Formation Queen und das ist ein Titel aus dem Jahr 1975, You Are My Best Friend und hier sind sie, The Queen.

aktiv bis 2016 und leider haben sie aufgehört. Sie haben angefangen 1969, das war das Gründungsjahr und davor gab es allerdings diese Band schon in ähnlicher Besetzung, die sogenannten Urpudis. Jetzt wisst ihr, um wen es geht. Und sie zählen zu den begrenzten Rockbands der DDR. 1973 kam dieses Lied auf den Schallplattenmarkt und das waren die Pudis mit Lied für Generationen.

Four Seasons, allgemein ja bekannt, amerikanische Pop- und Rockgruppe aus New Jersey. Und sie haben also mit über 100 Millionen verkauften Tonträger die erfolgreichste Folkgruppe der Pop- und Rockgeschichte mitgeschrieben. Und wir kommen jetzt zu der Gruppe Hello aus dem Jahr 1975. Also 2 Jahre später, wie der eben gehörte Titel, Star-Studded Shame, und hier ist die Formation Hello.

Durch eine Reihe von Hits Ende der 70er Jahre wurde er international bekannt. 1987 gewann er mit Siu Pu Dar Di Pui zusammen mit Gianna Nannini einen entsprechenden Preis. Und also es geht hier ums Sanremo Festival und im selben Jahr vertrat er zusammen mit Raff Italien bei Gente di Mare. So, jetzt wisst ihr ungefähr, um wen es geht. Ich kann es euch sagen, es geht um Umberto Tozzi. Ement Samente, sein Titel.

Wenn man bedenkt, dass dieser Song 1974 rauskam, das ist also schon einiges an Jahren. Ja, veröffentlicht wurde er dann nochmal 1988 in ihrem Album Lieder der Nacht, 16 unvergessene Hits. Marianne Rosenberg war das. Und jetzt kommen wir zu den Hollies. Und die Hollies haben ja viele Hits gehabt, unter anderem auch diesen. Auch der ist aus dem Jahr 1974 und eigentlich schon 1969 veröffentlicht. Hier sind die Hollies mit Son of the Rotten Gambler.

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1: Ja, und wir sind im Jahr 1983 und bevor wir mit Platz 10 starten, möchte ich nochmal für die neu hinzugekommen kurz erklären. Das Ganze kommt ja aus der Jugendzeitschrift Bravo, die seit 1956 erschien und enthält in jeder Wochenausgabe eine Hitliste, die von den Lesern entsprechend gewählt wurden. Und zum Jahresende wird eine Jahreshitliste erstellt, die Bravo Jahrescharts. Und genau um diese geht's. Und seit 1960 wählen auch die Bravo-Leser zudem ihre beliebtesten Gesangstars und dekorieren sie mit dem Bravo Otto, aber dazu etwas später. Und jetzt sind wir also auf Platz 10 mittlerweile und da haben wir ihn, den Michael Joseph Jackson, also Michael Jackson. Er war ja US-amerikanischer Pop, Soul, Rhythm and Blues, Funk, Disco und Rocksänger sowie Tänzer und Songwriter und er arbeitete auch als Musik- und Filmproduzent, also sowie Music Manager und er ist mit über 500 Millionen verkauften Träger einer der kommerziell erfolgreichsten Musiker und er erhielt auch dadurch den Beinamen King of Pop und hier ist er auf Platz 10 mit seinem Beat It.

Machen wir weiter mit Platz 9. Kommt zu Michael Gordon, einfach nur Mike Oldfield. Er ist britischer Multi-Instrumentalist, Komponist und Liedtexter und in seiner Musik mischt er Elemente aus Rock, Weltmusik und Klassik und seinen Durchbruch und seine berühmteste Komposition erfolgte 1973 mit dem Album Tubular Bells. Und hier ist er auf Platz 9 mit Moonlight Shadow.

kommen wir zu Platz 8 und dieser Musiker, vor allen Dingen seine Musik, wird dem Genre Italo-Disco zugerechnet und er hatte 1983 einen Nummer 1-Hit in Deutschland, Österreich und in der Schweiz. Hier in der Bravo-Jahrescharts landete er auf Platz 8 mit seinem Supertitel I Like Chopin. Hier ist Gazebo.

Dann hätte ich noch Platz 7 im Angebot und mit seinen mehr als 250 Millionen verkauften Tonträger gehört er zu den erfolgreichsten britischen Sängern. Vom Rolling Stones wurde er auf Rang 59 der 100 größten Sänger.

Zu ihm brauchen wir eigentlich nicht sehr viel zu sagen. Er ist ja auch Sänger der Popgruppe Bee Gees, die mit mehr als 2 Millionen verkauften Tonträgern auch zu den kommerziell erfolgreichsten Bands der Musikgeschichte gehören. Sein Name Robin Hutch Gibb oder ganz kurz Robin Gibb, britisch-australischer Sänger, Komponist und Texter. Und er hat mit diesem Titel auch sehr großen Erfolg gehabt und gute Platzierungen in den Charts gewinnen können. Und hier hat er Platz 6 inne. Und das war sein Titel Juliet. Und wir kommen zum nächsten Interpreten. Er ist auf Platz 5 der Bravo-Jahrescharts 1983. Und der eine oder andere fragt sich jetzt, wieso sind wir im Jahr 1983? Ganz kurz erklärt, vorher hatten wir also beginnend mit dem Jahr 1960 und sind jetzt halt eben bei dem Jahr 1983. Ich wollte eigentlich nicht mehr von vorne anfangen und dann machen wir halt weiter bis zum Jahr 1989. Peter Schilling oder Pierre Michael Schilling, wie er eigentlich heißt, ist deutscher Singer-Songwriter, Buchautor und Musikproduzent und er zählt zu den kommerziell erfolgreichsten Künstlern der neuen deutschen Welle und seine Lieder handeln eigentlich oft von Science-Fiction-Themen wie Zukunft des Planeten Erde oder der Raumfahrt. Ihr könnt euch schon denken, was für einen Titel jetzt wir haben und zwar auf Platz 5. Hier ist Peter Schilling mit Major Tom völlig losgelöst.

Auf Platz 4 haben wir eine Band, die erregte nicht nur mit ihrer Musik Aufsehen, sondern auch mit ihren schrillen, betont weiblichen Kleidungsstil ihres Frontmanns Boy George. Jetzt wisst ihr natürlich, um wen es geht, und zwar um die britische Popband Culture Club, und sie sind auf Platz 4 mit Do You Really Want to Hurt Me?

So, und ihr habt jetzt gehört, das ist eine Auskopplung aus einer Langspielplatte. Do You Really Want to Hurt Me, Culture Club, auf Platz 4. Platz 3, Leuchtturm mit Nena. Und zu Nena ist zu sagen, viele denken ja, es ist der Vorname der Sängerin, der Frontfrau. Nee, normal heißt die Gabriele Susanne Kerner. Hat sie allerdings sich den Künstlernamen Nena angeschafft, und Nena war auch eine deutsche Musikgruppe der neuen deutschen Welle, die von 1982 bis 87 bestand, und sie ist, wie gesagt, auf Platz 3 mit Leuchtturm und auf Platz 2 mit ihrem Luftballons. Hier ist Nena 99 Red Balloons.

habe mir mal gedacht, nehmen wir mal die englische Version 99 Red Balloons, weil die deutsche Fassung hört man ja des Öfteren. Und dann haben wir noch den ersten Platz und dieser Platz geht an Irene oder Irene, wie man es halt will, Cara, und sie ist ja eine US-amerikanische Sängerin, aber nicht nur, sie ist nämlich auch Schauspielerin und ihre bekanntesten Titel waren Fame aus Fame und Der Weg zum Ruhm und Flashdance, also die Filme. Und die Songs darin. So, jetzt haben wir sie natürlich auch hier musikalisch. Aaron Cara mit Flashdance Water Feeling.

Die Nummer 1, Irene Cara. Jetzt kommen wir dann zu der Bravo Otto-Wahl 1983. Beginnen wir mit den Sängerinnen und den bronzenen Otto. Agnetha Fältskog hat den bekommen. Silberner Otto ging an Kim Wilde und Irene Cara den goldenen. Wie soll es auch sein? Den bronzenen Otto, den kriegte bei den Sängern Rod Stewart. Silberner Otto ging an Jagan Stevens und den goldenen Otto holte sich Limahl und den hören wir uns jetzt an mit Only for You.

So, das waren die Sänger, haben wir noch die Gruppen und damals hießen sie noch Beatgruppe, mittlerweile Popgruppe und wir beginnen mit Culture Club. Die haben den bronzenen Otto und den goldenen Otto hat Nena, also die Band eigentlich. Und den silbernen Otto, der geht an Kaja Gugu. Okay, bisschen sammeln und hier haben wir sie. Den hören wir uns noch an, Too Shy. Und dann haben wir genug Musik aus den 80ern gehabt. Dann gehen wir zurück in die 70er und 60er Jahre.

die nächste Formation, die haben in den 60ern angefangen, kommt aus Deutschland, Stade Hamburg, und sie haben einen Titel gemacht 1965, und das Original war von den Yardbirds, Heart Full of Soul. Hier sind The Blizzards ohne dich.

Impressivo per te, Platz 5 damals in Italien und das war 1960 und Hits aus aller Welt, die besagen halt eben, ja, Top 10 mäßig und was da drin war, das geht von den 60er Jahren bis hin zu den 80ern und da werden wir also das öfter mal entsprechend reinhören und wir haben auch hier von den USA zum Beispiel Platz 8 belegten die damals 1960 und zwar die Drifters mit Save the Last Dance for Me.

Gehen wir nach England, ebenfalls im Jahr 1960, ebenfalls Platz 8 mit What Do You Want? Und hier ist Adam Fraser.

Ja, eins haben die Singles aus den 60ern an sich. Die sind also relativ groß und man muss aufpassen, dass man den Einsatz mit dem Mikrofon nicht verpasst. Also kann sein, dass das mal passiert. Die Argies, die kennen wir ja von ihrem Hit Sugar Sugar, aber sie haben auch noch mehrere andere Songs gemacht, unter anderem auch diesen Jingle Jangle. Hier sind die Argies.

Dancing on the Saturday Night war einer seiner größten oder eigentlich der größte Hit, auch ein Hit Wonder oder One Hit Wonder, wie man das so schön sagt. Er hat also nicht sehr viel rausgebracht, ein Album, und auf diesem Album war auch dieser Titel drauf, Miss Hit and Run, hier ist Barry Blue.

Er war bei mehreren Musikgruppen, Rockpile, Love Sculpture, Ringo and the His All-Star Band. Und das war 1992 bis 2000 geboren, im April 1944, mittlerweile 81 Jahre, wird im April 82 Dave Edmunds sein Name. Er ist walisischer Gitarrist und Sänger. Und sein großer Hit war ja I Hear You Knocking aus dem Jahr 1971. Jetzt gehen wir in das Jahr 1979 und haben ein Girl Talk. Hier ist Dave Edmunds.

Dave Edmonds. Jetzt kommen wir zu einem deutschen Sänger und Texter, der besonders in den 70er Jahren aktiv war. Bekannt wurde er unter anderem durch die deutsche Coverversion des ABBA-Hits Waterloo und seine Musikkarriere umfasste weitere Aliasnamen, natürlich klar, wie Bosco oder Fiete Appelschnut. Ne? Das ist schon Wahnsinn, wie dieser Mann sich hin und wieder nannte. Auch Montis ist ein Pseudonym von ihm und unter diesem Namen hat er diesen Titel gemacht von T-Rex, Hot Love Yes, Montis.

Den hatten wir schon dabei bei Hits aus aller Welt, allerdings mit was Älterem, und das war aus dem Jahr 1972, Breeze and Cold in Hits and I Choose So, und das war Adriano Celentano. An dieser Stelle darf ich mich bedanken fürs Zuhören, sage Tschüss, Bye, Bye, bleibt gesund und habt eine gute Zeit. Tschüss, sagt der Bernd mit Gilbert Becot und seinem Desiree.

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0: So ist es. Wochenlang waren wir jetzt schon am Anfang des Jahres 1984. Wir waren lange im Januar, lange im Februar, auch im März und im April. Und heute geht es in den Mai. Hier ist die Top 75 und zwar Ausstrahlungsdatum der 2. Mai 1984. Am Mikro ist der Marc. Ich wünsche viel Spaß. Es gibt bei dieser Liste wieder jede Menge coole neue Musik, unter anderem 6 Neueinsteiger, den einen oder anderen Aufsteiger und natürlich chronistenpflichtmäßig die Position 1 am Schluss. Na, dann legen wir doch mal los und schauen, wie es aussieht. Platz 75, Huey Lewis and the News mit Heart and Soul und Fun Fun mit Happy Station, die Position 74. Mary Rose, Aufrecht gehen auf der 73 und die Flying Pickets mit Only You, eine ehemalige 1, heute auf der 72. Slade mit My Oh My, die 71 und Paul Young, Love Will Tear Us Apart auf 70. Geh nicht in die Stadt, Juliane Werding auf 69, die Talking Heads, Roll in Talking in Your Sleep. Der stimmt gar nicht, was er jetzt hier sagt. Die Romantics mit Talking in Your Sleep auf 68. Konzentration bitte, Marc, und das schon am Anfang der Sendung. Mike Krüger, Jenseits vom Tresen, die Position 67 und jetzt kommt der erste Neuzugang für heute. Neu dabei auf 66, Matt Bianco und Get Out of Your Lazy Bed.

0: So, Memo an mich selber. Lieber etwas langsamer lesen, aber dafür konzentrierter, Marc. Ja, das müsste dann klappen. Wir haben auch Zeit genug hier. 13 Titel sind vorbereitet und die werde ich auch schaffen in dieser Stunde. Das war der erste Neuensteiger. Position 66, Matt Bianco, Get Out of Your Lazy Bed. Es kann der Frömmste nicht in Frieden leben mit Roland Kaiser, die Position 65 und die Rocksteady Crew auf 64. Hey you, the Rocksteady Crew. Ballet Dancer, die Twins auf der 63 und die Thompson Twins, nochmal Twins, auf der 62 mit Hold Me Now. Pure Lust am Leben mit Geier Sturzflug auf der 61, How How How mit Roger Chapman auf der 60 und Thriller Michael Jackson, die 59. Matthew Wilder, Break My Stride, die 58 und The Lion's Mouth, Kaji Goo Goo, Position 57. Hier ist der zweite Neuensteiger für heute. Von auf die 56, die Weather Girls, It's Raining Man.
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0: Neuzugang 2 in der Top 75, heute Position 56, die Weather Girls mit It's Raining Man. Ja, dann schauen wir mal, wer da alles vom Himmel fällt. Die Position 55, My Mind, Hypnotic Tango und We All Live Together So Bad von Melissa auf der 54. Neuzugang 3, ja, der ist ja so ein Mann, der vom Himmel fällt, nämlich Matthew Wilder von 0 auf die 53, das ist Neuzugang 3. Der Titel heißt The Kids American.
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Da hat er also noch Break My Stride den nächsten Titel in die deutsche Single-Hit-Parade gebracht. Matthew Wilder ist wieder dabei, auf Position 53 eingestiegen, die neue Single The Kids American. Howard Jones mit What Is Love abgestürzt von 31 auf die 52 und hier ist Neueinsteiger Nummer 4. Es sind Barclay, James Harvest und Victims of Circumstance.

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1: Neuzugang 4 in der Top 75, eingestiegen auf Platz 51, die neue Single von Barclay James Harvest, Victims of Circumstance. Und hier sind die weiteren Positionen der heutigen Top 75 vom 2. Mai 84. Für die Gott Elisabeth die Spider-Murphy-Gang auf 50 und Politics of Dancing Reflex die 49. Langschöne Maxine mit Heindling die 48 und Playa Blanca mit Audrey Landers auf der 47. China Crisis, Wishful Thinking, die 46 und Erinnerungen mit Angelika Milster auf der 45. Wir haben noch gesagt, wir haben Zeit, also langsam. Slade mit Run Runaway, die Position 44. Eurythmics, Here Comes the Rain Again auf der 43 und A Love Worth Waiting For, Shaken Stevens, die 42. It's a Miracle, Culture Club, die 41 und Tommy Steine, Das ewige Feuer, die 40. Hier ist Neuzugang 5 auf der 39, ein Italo-Disco-Projekt um die charismatische Sängerin Spania. Hier ist Fun Fun und Color My Love von Lofty 39.
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Der fünfte und vorletzte Neuzugang für heute, Position 39, Fun Fun mit Color My Love. Howie Jones mit Hide and Seek auf der 38 und Let the Music Play mit Shannon auf der 37. Huey Lewis and the News, rauf, I Want a New Drug, die 36 und Waggershausen mit Alice, zu nah am Feuer, die 35. Serenata von Toto Cotugno, die 34, Memory, Barbara Streisand, die 33 und Footloose mit Kenny Loggins, die 32. Ich will nicht wissen, wie du heißt, weiß aber mittlerweile. Andy Borg auf 31 und Nena mit Rette mich auf 30. Shannon, die neue Single Give Me Tonight, die 29, Joanna von Cool and the Gang, die 28 und Dr. Doctor, die Thompson Twins auf 27. Radio Gaga von Queen auf der 26 und Nino D'Angelo ist immer noch atemlos auf der 25. Bevor wir zum Top-Einsteiger kommen, hier nun der erste Aufsteiger. Von 45 auf die 24, Propaganda und Dr. Mabuse.

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1: Nach dem ersten Aufsteiger für heute nun der Top-Einsteiger der Woche. Und der ist notiert bei Platz 23, Neuzugang 6. Die Vorgängersingle war auf Platz 26 notiert. Na, wisst ihr noch, wer das war? Na klar, es war Radio Gaga. Und jetzt wissen viele, um was es geht, um die Band Queen. I Want to Break Free, Top-Einsteiger der Woche von 0 auf die 23.

garniert mit einem wirklich kultigen Musikvideo. Das war der Top-Einsteiger der Woche, heute von 0 auf die 23 eingestiegen, die neue Single von Queen, I Want to Break Free. P. Lion mit Happy Children auf der 22 und Hello Again mit Howard Carpendale, die 21. Love is a Battlefield, Pat Benatar auf der 20 und Holiday von Madonna, die 19. Und Frankie Goes to Hollywood auf dem Weg nach unten, Relax von 9 auf die 18. So, das passt ganz gut, denn nach dem Top-Einsteiger der Woche gibt es nun direkt den Top-Aufsteiger der Woche. Letzte Woche eingestiegen auf 66. Heute rauf auf die 17, Real Life und Send Me an Angel.

Egal, ob er sich verhaspelt oder vertut, mit den 13 Titeln in der Sendung klappt's immer noch, ja. Außer mit dem Reimen in der Sendung, das merke ich jetzt gerade, ja, okay. Also das üben wir noch, ja. Es war auch irgendwie anders geplant, wenn man sich nicht alles aufschreibt hier in der Sendung. Aber okay, was aufgeschrieben ist, das sind die Positionen der Top 75. Zum Beispiel die Position 17. Gerade gehört der Top-Aufsteiger der Woche Real Life mit Send Me an Angel. Mel Brooks, To Be or Not To Be, die Position 16. Bette Midler, Beast of Burden, die 15. Und Roger Whittaker, Abschied ist ein scharfes Schwert, die 14. Feels Like Heaven, Fiction Factory auf 13. Und jetzt zwei Aufsteiger nacheinander. Es geht weiter nach oben für Break Machine, von 18 auf die 12, der Street Dance. Und dann, wow, von 51 auf die 11, Bananarama und Robert De Niro's Waiting.

Einige Fußballtrainer würden da sagen, das ist aber eine frische, neue Offensive. Jawohl, einige drängen da wirklich nach vorne. Unter anderem Wang Chang von der 27 auf die 10 dieser Woche, Dance Hall Days. Pato mit Black and White, die Position 9. Don't Answer Me mit Alan Parsons Project auf der 8. Und Cyndi Lauper auf 7, Girls Just Want to Have Fun. Und die 6 gefallen von der 5, Van Halen und Jump. Und damit... Ja, übersetzt bedeutet das, wir sind im Spitzenfeld der heutigen Top 75, Ausstrahlungsdatum der 2. Mai 84. Auf der 5 Rockwell mit Somebody's Watching Me, gefallen von 4. Und noch ein Aufsteiger, von 10 auf Platz 4 aufgestiegen. Ja, eine Nummer, die sehr nach oben drängt. Ich glaube, da haben wir einen Favoriten für Platz 1 in den nächsten Wochen. Vielleicht sogar schon nächste Woche. Hier ist Lionel Richie und Hello, aufgestiegen auf die 4.

0: 10 auf 4 in der Top 75 heute. Lionel Richie aufgestiegen in die Top 5, katapultiert mit Hello. So, jetzt haben wir noch etwas Zeit tatsächlich, ja. Und bevor ich zur Top 3 komme, hier noch einmal der Blick auf die heutigen Neuzugänge. Das waren nämlich 6 Stück. Neu dabei, erster Neuansteiger, die Position 66, Matt Bianco mit Get Out of Your Lazy Bed. Und Neuansteiger Nummer 2 auf der 56, die Weather Girls, It's Raining Men. Neuzugang 3, The Kids American, die neue von Matthew Wilder, von 0 auf die 53 und von 0 auf 51, Barclay James Harvest, Victims of Circumstance. Neuzugang 5, das war die 39 aus Italien, Fun Fun mit Color My Love. Und der Top-Einsteiger, zu Recht, muss man sagen, Queen mit I Want to Break Free von 0 auf die 23. Und wie sieht's oben aus? Da hätten wir zunächst mal einen Platzdreher. Von 2 auf die 3, Alphaville mit Big in Japan, die ehemalige 1. Aber von 3 auf die 2, Nick Kershaw und Wouldn't It Be Good. Ja, und freut euch auf die nächste Ausgabe am 9. Mai. Da gibt es wohl einige Anstürme auf Platz 1. Mal schauen, wie es da aussieht. Heute immer noch Depeche Mode auf der 1. Die laufen jetzt zum Schluss mit People are People. Menschen sind Menschen. Ja, so ist es. Am Mikro war der Marc. Bis zum nächsten Mal. Ciao.
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1: Na, dann legen wir doch mal los mit der Ausgabe 205 von Okasa aktuell. Wie immer am Freitagabend im offenen Kanal Saarland, auch heute am 18. September. Und das ist die letzte Sommerausgabe im Jahr 2026. Ja, nächste Woche ist es dann schon Herbst. Gibt es sommerliche Musikwünsche? Das lasse ich jetzt mal noch offen, aber ich kann auf das Tableau schauen und das zaubert mir ein Lächeln ins Gesicht. Was habt ihr euch da wieder gewünscht? Tolle Sachen sind wieder dabei. Ihr habt mich wirklich zugeballert mit Musikwünschen, egal per E-Mail oder auch über sonstige Kanäle. Und das präsentiere ich in den kommenden 3 Stunden hier im Okasa. Neben euren Musikwünschen, die natürlich im Vordergrund stehen, gibt es natürlich die Saarland-Ecke mit brandneuer Musik aus dem Saarland, aber ein Oldie ist heute auch dabei, leider aus traurigem Anlass in der Saarland-Ecke. Ansonsten hat eine von euch 3 Musikwünsche gewonnen. Wer das ist, das löse ich auch noch auf. Es gibt das Geburtstagskind des Tages und vieles mehr. Und da ich ja viel schaffen will in der Sendung, geht sofort los. Hier ist Musik von Duran Duran, der Titel Girl Panic und dann schon der erste Wunsch für heute.

Hallo Marc, hier ist der Patrick Huhn aus Humes. Heute wünsche ich mir das Lied von Dead or Alive, You Spin Me Round. Grüße alle Hörer des offenen Kanals, meine Freundin Petra und meine Tochter Leonie. Ich wünsche euch ein schönes Wochenende und der Sendung einen schönen Verlauf.

Ein 80er-Klassiker, der immer noch gut ins Ohr geht, auch heute, Dead or Alive. Und das war der Musikwunsch für Patrick. Die Patricks sind übrigens heute wieder sehr gut vertreten. Das sehe ich hier auf meinem Ablaufplan. Und einige sagen ja ihren Nachnamen, aber bei den anderen ist es nicht so. Ich sage dann immer voller Respekt, Patrick 1 oder Patrick 2 oder Patrick 3. Aber ihr wisst ja dann. Also auf jeden Fall, die Patricks, die wissen natürlich, wessen Musikwunsch jetzt läuft. Die anderen Patricks, die wissen dann auch, ja, das ist jetzt nicht für mich, sondern für den anderen Patrick. Ja, ich hoffe, das ist jetzt klar. Genug geblödelt, schon am Anfang der Sendung. Jetzt geht's weiter mit den Musikwünschen. Obwohl, ich sollte doch mal die E-Mail-Adresse sagen, falls ihr einen Musikwunsch habt für die nächste Sendung. Das ist nämlich okasa@gmx.de. Gabi aus Ulm ist jetzt schon dran. Wir läuten den September ein. Es ist ja jetzt mittendrin, kann man sagen. Deshalb passt natürlich auch der Titel von Earth, Wind and Fire, September. Liebe Grüße zurück, liebe Gabi. Und anschließend gehen Grüße an das Geburtstagskind Dirk aus Savellingen. Der hatte vor ein paar Tagen Geburtstag und ich erfülle ihm sozusagen nachträglich einen Musikwunsch. Gleich.

Ich wünsche mir auf jeden Fall von den Toten Hosen das neue Lied Wir waren nie weg von der neuen Platte. Ich hoffe, dass ich dazu komme, am Freitagabend zu hören, dass ich mal reinhören kann, was du dir überlegt hast. In diesem Sinne, vielen Dank und bis bald. Ciao.

Neues von den Toten Hosen. Wir waren nie weg. Ja, und das stimmt. In all den Jahren waren sie wirklich nie so ganz weg. Sie waren immer da und nie out auch. Ja, und jetzt sind sie so langsam auf Abschiedstour. So, ich kann mich auch kurz fassen in der Sendung. Das will ich gerne beweisen. Gleich der Musikwunsch für Michael Löw aus Wellingen. Und zuvor für Sören, Supertramp, Give a Little Bit.

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1: Hallo, endlich wieder Wochenende, endlich wieder OK-Zeit. Da heute der letzte Tag im August ist, habe ich mir gedacht, wünsche ich mir doch endlich für die nächste Sendung auch mal wieder ein Lied. Und was würde zum letzten Tag im August besser passen als von Peter Maffay und Es war Sommer.
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0: Und es war Sommer, ein absoluter Klassiker von Peter Maffay. Und ich habe jetzt nochmal nachgeschaut, das war wirklich passend. Michael Löw hat mir nämlich entsprechend des Datums auch diese Ansage zugesandt. Also die hat schon ein paar Tage auf dem Buckel, aber heute am 18. September läuft sie nun. Apropos 18. September.
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0: Genau das schiebe ich nämlich jetzt ein, bevor es gleich mit dem nächsten Musikwunsch und einer eigenen Ansage weitergeht, geht es um das Geburtstagskind des Tages. Eigentlich haben wir heute zwei, ja, denn ein Hörer hat sich nämlich auch noch einen überlegt, der hat auch heute Geburtstag. Ob das wohl Zufall ist, ich habe da nicht nachgefragt, aber da kommen wir noch drauf in der Sendung. Jetzt erstmal herzlichen Glückwunsch an Alex Warren. Er wird heute 26 Jahre jung, muss man ja sagen. US-amerikanischer Musiker, wirklich eine schwere Kindheit, die Mutter alkoholkrank, der Vater gestorben, als er 9 Jahre alt war, aber trotzdem hat eine super Karriere hingelegt und deshalb heute von Herzen herzlichen Glückwunsch an Alex Warren. Er hat über 24 Millionen Tonträger verkauft bis heute und sein aktuelles Album erschien jetzt erst Ende August. Das heißt übrigens Wild Child, 28. August die Veröffentlichung, Platz 1 gewesen oder in den deutschen Albumcharts und auch in Großbritannien. Und zum Geburtstag hören wir heute die Erfolgssingle aus diesem Album. Hier ist Alex Warren, Happy Birthday mit dem Song Fever.

Hallo, hallo, ich grüße euch recht herzlich zur Sendung von Marc Prediger, OK Saar, aktuell im offenen Kanal online. Der heiße Sommer ist jetzt fast zu Ende, wir bewegen uns auf einen bunten Herbst zu. Am 5. September wäre unser Rockstar Freddie Mercury 80 Jahre alt geworden. Ihm zu gedenken, wünsche ich mir I Want to Break Free. Freddie Mercury war einer der vielschichtigsten und vielseitigsten Rock- und Popmusiker der Welt. Ob Rock'n'Roll, Disco, Funk, Gospel, Popballade, Hard Rock, Musical, er konnte alles singen und tat es auch. Ein legendärer Leadsänger von Queen. Wir wollen an ihn denken und lassen uns begeistern von seiner faszinierenden, mitreißenden Musik. Viel Spaß und bis bald wieder, euer Klaus-Ludwig Helfer.

voll, auf was die Hörer alles kommen. Da wird mal wieder an eine Legende erinnert. Freddie Mercury wäre 80 Jahre alt geworden und Klaus Ludwig hat an ihn erinnert. Zu Recht, muss ich sagen. Jetzt kommen wir gleich zur Gewinnerin in dieser Woche. Ja, es kann ja jeder von euch drei Musikwünsche gewinnen. Hauptsache, er stimmt ab. Also, was heißt, er stimmt ab? Er wünscht sich einen Song. Übrigens, stimmt ab. Die Umfrage der Woche habe ich bis jetzt noch gar nicht erwähnt, oder? Die kommt natürlich auch in der Sendung. Falls ihr euch wundert, dass die nicht kommt. Ich habe die wirklich nicht erwähnt am Anfang, aber die kommt natürlich. Ja, aber jetzt wieder zurück zum Thema. Jeder von euch kann drei Musikwünsche gewinnen, wenn er sich einen Musikwunsch bestellt. Ja, alle gehen in den Lostopf und in dieser Woche hat jemand gewonnen. Das hören wir gleich. Ich baue jetzt so einen Spannungsbogen auf. Ich kann aber schon mal verraten, dass es zum ersten Mal in der Geschichte von Okasa aktuell heute vorkommt, dass sich jemand drei Titel von einem Interpreten wünscht. Ja, das hören wir aber wie gesagt gleich. Zuvor aber, ich habe ja schon gesagt, dass jemand noch Geburtstag hat heute, also heute haben natürlich noch viele Geburtstag, aber ein Künstler, der wird heute 38 und das ist ein Musikwunsch für René. Er wünscht sich nämlich von Lucas Graham den Titel Seven Years. Und jetzt habe ich nachgeschaut, Lucas Graham, das ist ja eine Band, aber der Sänger Lucas Graham Forshammer, der wird heute 38 Jahre alt, auf den Tag am 18. September. Und deswegen herzlichen Glückwunsch auch jetzt zum zweiten Mal an Lucas Graham, beziehungsweise, also ja, ich verwechsel das immer. Lucas Graham ist die Band und Lucas Forshammer, das ist der Leadsänger. Und der wird heute 38, also passt dieses Jingle gerade nochmal. Oh.

0: Sau.
1: Hallo Marc, da ich die Gewinnerin bin für die drei Wunschhits in deiner nächsten Sendung, wünsche ich mir drei Titel von Michael Patrick Kelly. Einmal The Symphony of Peace, Calcutta Angels und The One. Ja, wir hatten Gelegenheit, zu einem Konzert zu gehen jetzt im Sommer zu Michael Patrick Kelly und das war wunderbar. Er ist ein toller Mensch und ein Friedensbotschafter in der heutigen Zeit und die brauchen wir ganz dringend. In einer Zeit, wo doch alles sehr unbeständig und zum Teil auch friedlos abläuft und ja, deshalb diese Titel. Und ich grüße euch alle, auch die Hörer von Okasar und natürlich besonders dich. Viele Grüße nach Saarbrücken von Evi aus Zwickau.

0: Ja, so macht das auch Spaß hier bei Okasa aktuell. Die Hörerinnen und Hörer suchen sich immer tolle Musikwünsche aus und in einem Falle dann immer drei. Das hat in dieser Woche Efi aus Zwickau getroffen und wir machen da ja keine Vorschriften, ihr könnt euch dann aussuchen, was ihr wollt. In diesem Falle drei Songs von Michael Patrick Kelly. Habt ihr einen Musikwunsch für die Ausgabe 206, dann mailt gerne an okasa@gmx.de. Die Leitung geht gleich nach Berlin. Oh, das hören wir dann auch, was da gewünscht wurde. Aber zuvor geht jetzt erstmal Giuseppe. Wo ist Giuseppe? Den hatte ich gerade hier noch in der Pipeline. Wo ist er denn hin? Jetzt geht's schon wieder los. Aber ich glaube, ich habe ihn gefunden. Jawohl, Giuseppe ist dran.
1: Lieber Marc, ich grüße dich mit meinem Musikwunsch von ABBA, die Dancing Queen.

Einen wunderschönen Freitagabend von Berlin ins Saarland. Ja, ich bin's mal wieder, der Karl-Heinz. Lange nichts gehört. Hatte viel zu tun, war viel unterwegs und so weiter und so fort. Naja, da dachte ich, jetzt melde ich mich doch mal wieder. Und habe einen Musikwunsch, möchte einmal erinnern an die Sängerin, an die Komponistin und Produzentin Hanne Halle, die im November 2005 verstorben ist. Aber nicht sie, sondern ihren Schützling, den sie 1996 produzierte, Leon, der das Lied Planet of Blue sang, damit zum Eurovision Song Contest wollte, aber die Jury in der Vorentscheidung diesen Song nicht gut genug fand und somit Deutschland nicht am ESC teilnahm, 1996. Aber ich finde den Titel irgendwie witzig, es ist genau 30 Jahre her, da sang Leon diesen Titel Planet of Blue. Also liebe Hörer des offenen Kanals Saarland, liebe Grüße aus Berlin und Leon.

Na, da wird's doch Zeit für diesen wichtigen Baustein hier in der Sendung. Immer am Freitagabend dabei, neben euren Wunschhits auch die Umfrage der Woche. Die letzte OKSA aktuell, die kam genau vor 3 Wochen und dementsprechend gab es auch 3 Umfragen der Woche in diesen letzten 3 Wochen. Und jetzt, ich habe jetzt erstmal die erste aufgeschlagen hier bei Facebook. Es ist aber, glaube ich, jetzt nicht chronologisch. Jetzt habe ich die von vor einer Woche. Egal. Also, Umfrage der Woche. Das Thema war Hits vor 15 Jahren. Was war denn so 2011 im August und September so los in den deutschen Singlecharts? 5 Titel gingen ins Rennen und ihr habt wie folgt abgestimmt. Auf Platz 5 gelandet Brooke Fraser mit dem Titel Something in the Water. Platz 4 für Frieda Gold, Wovon sollen wir träumen? 18%. Platz 3 für Maroon 5 und Christina Aguilera, Moves Like Jagger, 20%. Und es gibt einen geteilten ersten Platz und dementsprechend jetzt gleich 2 Songs, die auf euch zukommen. Mit jeweils 28% der Stimmen auf Platz 1 gelandet die Red Hot Chili Peppers, The Adventures of Rain Dance Maggie. Und anschließend ebenfalls auf Platz 1 gelandet David Guetta und Sia mit dem Titel Titanium. Also 2 total unterschiedliche Sachen, aber ihr habt es genauso auf Platz 1 gewählt. Hier sind die Peppers und David Guetta und Sia.

Da sieht man mal wieder, wie unterschiedlich die Geschmäcker sind und wie unterschiedlich abgestimmt wird. Auf Platz 1 zum einen Musik von den Red Hot Chili Peppers und gerade auch noch David Guetta und Sia. So sind sie, unsere Hörerinnen und Hörer mit unterschiedlichem Geschmack. Und es ist auch bei den Wünschen so. Ja, da wird viel gewünscht, unterschiedliche Genres. Und das Ganze immer zu hören hier bei Okasa aktuell, der großen Wunschsendung, wo der Moderator genauso viel Spaß hat mit der Präsentation, so hoffe ich, wie die Hörerinnen und Hörer draußen vor dem Radio. Gleich geht die Leitung in die Lüneburger Heide. Da gibt es gleich einen Klassiker, aber mehr sage ich nicht dazu. Und zuvor ein Musikwunsch für Gabriele. Patrick kommt eigentlich auch mal dabei, den habe ich jetzt auch wieder, ja, der kommt als Übernächster, das sage ich jetzt auch schon. Gabriele wünscht sich von der Band Level 42 eine Single aus dem Jahre 88. Da hatten sie nämlich im August gerade ihr 8. Studioalbum veröffentlicht. Und Gabriele hat sich daran erinnert. Hier ist die Single Heaven in My Hands, Level 42.

Hier ist Rainer aus der Lüneburger Heide und ich melde mich heute mit einem Song, der mich schon seit 43 Jahren begleitet und den ich immer noch mit Leidenschaft und mit großem Gewinn hören kann und der, wie ich finde, überhaupt nicht gealtert ist. Ich grüße damit heute einfach mal alle Fans der Gruppe The Police bzw. ihres Sängers Sting. Sting hat den Song nämlich geschrieben und es handelt sich um Every Breath You Take. Der Song ist mir das erste Mal im Sommer 1983 begegnet und eine der frühesten Erinnerungen an diesen Song ist eine Fahrt mit dem Auto in die Badeanstalt. Es war warm und aus den Boxen waberte dieser Song und ich hörte immer dieses Wort Every. Zu dem Zeitpunkt war ich 8 Jahre alt und wusste noch überhaupt nicht, was der Song bedeutete, aber er hatte irgendetwas sehr Warmes und ich habe später festgestellt, dass es sich wahrscheinlich um ein Liebeslied handelt. Ich habe dann aber erst jetzt gelernt, dass es in diesem Lied tatsächlich um Eifersucht, Überwachung und toxische Kontrolle statt purer Liebe geht und das Ding diesen Song in Erinnerung an seine erste Frau geschrieben hat. Ja, man könnte einfach denken, das ist ein Liebeslied, aber dieser Song ist wirklich, wirklich irgendwie gefährlich gleichzeitig. Er hat aber auch andere Künstler inspiriert, unter anderem Michael Stipe von R.E.M., der Losing My Religion geschrieben hat und auch an Every Breath You Take gedacht hat. In Losing My Religion kommt zweimal das Wort Every vor, in Every Breath You Take, ich habe mal mitgezählt, über 40 Mal, bis der Song ausfadet. Und dann ist es so, dass der Song zum Zeitpunkt dieser Aufnahme sogar ein Aufsteiger in den deutschen Top 100 ist. Und zwar in der Woche vom 11. bis zum 17. September 2026. The Police steigt von Platz 82 auf Platz 77. Dass der Song wieder in den deutschen Charts ist, liegt daran, dass er in der Netflix-Serie Stranger Things auftaucht und offenbar dadurch in viele, viele Playlisten Einzug gehalten hat. Ich habe mich dann mal gefragt, ob es noch andere Songs gibt, die sehr, sehr lange in den deutschen Charts sind. Und da gibt es tatsächlich einen Artikel in der Wikipedia mit dem wunderbaren Titel Liste der Lieder, die am längsten in den deutschen Singlecharts verweilten. Auf Platz 1 ist Tom Odell mit dem 2013 erschienenen Lied Another Love. 328 Wochen in den deutschen Charts. Auf Platz 4 ist zum Beispiel Last Christmas von Wham, 194 Wochen seit 1994 in den deutschen Charts. Billie Jean von Michael Jackson ist 71 Wochen seit 1983, seit dem Frühling 1983 in den deutschen Charts. Ja, und ganz knapp dahinter The Police seit 70 Wochen in den deutschen Charts, seit dem Juni 1983. Und jetzt zum Genießen. Every Breath You Take von The Police.

Ja, das war wirklich interessant, was Rainer da aufgelistet hat. Die Liste mit den meisten Wochen in den deutschen Singlecharts. Und übrigens Platz 1, den hatten wir ja in der letzten Ausgabe von Okasa aktuell. Über 300 Wochen drin. Wahnsinn. Tom O'Dell mit Another Love. Aber das eben gerade waren The Police. Und die werden sicherlich noch etwas aufstocken bei ihren Positionen oder bei ihren Wochen in den Charts. Derzeit sind sie bei 70. So, ich bereite gerade die Umfrage der Woche Teil 2 vor. Da geht es gleich um die höllischen Hits und wir verabschieden auch noch den Sommer. Auch das war Thema bei der Umfrage der Woche. Aber ich stocke jetzt gerade mal die Patricks wieder ordentlich auf. Gleich gibt es eine eigene Ansage. Gleich, wollte ich sagen, ja, nicht irgendwas mischen. Und zuvor der Musikwunsch für Patrick. Das ist dann heute Patrick Nummer 2. Er wünscht sich den Titel For Once in My Life. Den hat natürlich Stevie Wonder bekannt gemacht im Jahre 67. Das ist sicherlich die bekannteste Version bis heute. Frühere Werke oder frühere Versionen stammten auch von den Four Tops, von Nancy Wilson oder auch von den Temptations. Geschrieben wurde es im Jahr 1965 übrigens von Ron Miller und Orlando Murden. Aber jetzt geht es um eine ganz andere Version, die Patrick da ausgekramt hat, nämlich Once oder For Once in My Life in der Version von Lester

Hallo liebe Musikfreunde und von Max Radiosendung. Ich wünsche mir folgenden Titel von Dusty Springfield, I Only Wanna Be With You.

So, da habe ich jetzt auch immer noch das neue Jingle für die Musikwünsche und die E-Mail-Adresse davor gespannt. Ja, da muss ich das nicht immer sagen. Aber was ich jetzt sagen muss, ist das Ergebnis der Umfrage der Woche. Wir sind nämlich jetzt zunächst mal bei den höllischen Hits. Das waren natürlich Titel, die irgendwas mit Hell oder mit Hölle zu tun hatten. Wie habt ihr da abgestimmt? Auf Platz 4 gelandet, und zwar punktgleich Avril Lavigne mit dem Titel What the Hell und auch Ripoli featuring Happe Kerkeling mit dem Titel Helsinki is Hell. 4. Platz. Platz 3 für Christian Franke. Ich wünsch dir die Hölle auf Erden, wenn du heut gehst. Platz 2 hat sich tapfer geschlagen, 30%, The Road to Hell von Chris Rea, aber er kam nicht vorbei an AC/DC. Die sind auf Platz 1 gelandet mit dem Titel Highway to Hell und 45%. Hören wir jetzt gleich. Und dann anschließend, jetzt muss ich wieder scrollen, denn es geht um die nächste Umfrage. Die stammt aus der letzten Woche und hatte zu tun mit dem Thema Sommer. Ja komm, mach auf. Auch da gab es ein klares Ergebnis. Position 4, auch hier wieder eine Punktgleichheit. The Underdog Project mit dem Summer Jam und Gigi Anderson mit Sommernacht in Rom. Platz 3 für Mango Jerry in the Summertime. Platz 2 für Aha und Summer Moved On und 29%. Und gewonnen auf Platz 1 mit wirklich Abstand. 40% haben abgestimmt für Joe Cocker, Summer in the City. Und genau diese beiden Titel laufen jetzt. Und die nächste Umfrage der Woche, wie immer, heute ab 21.30 Uhr.

0: Ja, damit haben wir so ein bisschen den Sommer verabschiedet mit dieser Umfrage der Woche, in denen es um den Song oder um Songs mit Sommer ging. Heute ja der Freitag, der 18. September und das bedeutet der letzte Freitag im Sommer 2026. Ja, und lasst euch überraschen, was heute wieder gibt. 5 Titel gehen auch heute ab 21.30 Uhr wieder ins Rennen. Gleich der Musikwunsch für Andi aus Ulm. Liebe Grüße zurück, Andi, mit den Stranglers und Always the Sun. Und zuvor, da gibt es auch wieder einen Klassiker, lange nicht gehört, und er wünscht ihn sich.
1: Ja, hallo, ich wünsche mir Anne Clark mit Our Darkness. Viele Grüße
2: von
1: Christian.

Die Stranglers kommen auch immer gut an und passen natürlich auch noch in den Sommer mit diesem Song Always the Sun. Und habt ihr auch einen Musikwunsch? Die E-Mail-Adresse, das ist okasa@gmx.de. So, ich habe die Saarland-Ecke vorbereitet. Die gibt es in ganz genau zwei Titeln. Aber zuvor gibt es erstmal gleich wieder eine eigene Ansage. Aber jetzt habe ich doch gerade noch eine Nachricht gefunden. Beziehungsweise ich muss sie noch finden. Ja, der Marc, der ist immer hier permanent am Suchen während der Sendung. Das ist unglaublich. Ich habe aber auch immer Angst, denn wenn ich hier irgendwas aus dem Kopf vorlese, dann fehlt die Hälfte. Ja,

Wenn ihr übrigens sicher sein wollt, dass auch alle Grüße übermittelt werden, dann macht lieber eine eigene Ansage. Ja, das kann ich nur so sagen. Ja, dann wird dann auf jeden Fall alles gesendet im O-Ton. So, ich habe die Nachricht gefunden. Sie kommt von Lucia. Sie schreibt, hallo Lucia, beziehungsweise, ja, das ist jetzt aber auch, Moment, jetzt bin ich doch gerade, jetzt hätte ich fast meine Antwort vorgelesen. Das ist ja auch lustig. Also, wo ist denn die E-Mail? Ja, also, an alle OKSA-Fans, ich wünsche ein wunderschönes und ein entschleunigtes Wochenende. Carpe Diem, eure Lucia, mit dem Song Hymn von Barclay James Harvest.

Lieber Marc, ich hätte da mal wieder einen Musikwunsch, und zwar von der Band The Subway, Rock and Roll Queen. Ich wünsche euch viel Spaß damit. Grüße all meine Freunde.

Das war die britische Indie-Rockband The Subways und das war übrigens ein Musikwunsch für Markus. Ja, er hat seinen Namen nicht genannt, aber dafür sag ich das jetzt. Und ich weiß nicht, ob der gute Markus auch demnächst ins Konzert geht, denn die Subways treten auf am 14. Oktober in Saarbrücken. Jawohl, sie sind in der Garage zu sehen und am 20. Oktober auch noch in Mannheim in der alten Feuerwache.

0: 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So, gut, dass es hier keine Webcam gibt und dass man sieht, was der Marc hier alles veranstaltet im Studio. Jetzt ist mir nämlich gerade hier ein Getränk umgekippt, ja, aber hoffentlich nicht, oder ich sehe es schon, es ist nichts irgendwie in die Anlage hier gekommen. Ich hoffe, man versteht auch noch alles. Ich muss jetzt die beliebte Saarland-Ecke zum Aufwischen nutzen, das mache ich jetzt gleich. Zuvor aber der Hinweis, seid ihr eine saarländische Band, eine saarländische Künstlerin oder ein Künstler und wollt euch hier gerne mal vorstellen in der Sendung, dann könnt ihr das gerne machen. Es gibt die Saarland-Ecke immer in dieser Sendung bei OK Saar aktuell. Brandneue Musik aus dem Saarland wird vorgestellt. Ihr könnt euch im O-Ton vorstellen und es wird alles genauso hier gespielt. Also, wer ist heute alles dabei? Und ich wische in der Zeit.
1: Hallo, ihr RotzlöffelInnen. Mein Name ist Laura Di Natale und das ist mein neuer Song Kleines Herz, ganz frisch erschienen. Der Song handelt von der Liebe, wie das immer so ist, von Schuldeingeständnissen, von wütend sein, vom traurig sein, vom nostalgisch sein und ist eine Reise durch verschiedene Emotionen. Ich hoffe, das fühlt ihr beim Hören auch raus und ich wünsche euch ganz viel Spaß mit Kleines Herz.

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1: Hallo Marc, hier ist Martina von Perlregen. Und ja, wir haben einen neuen Song veröffentlicht und zwar zusammen mit Alina und Tim. Der Titel des Songs heißt Wenn Mut leuchtet. Und genau das ist auch der Titel ihres neuen Albums, das jetzt am 28.08. veröffentlicht wurde. Die beiden arbeiten schon seit mehreren Jahren jetzt mit uns zusammen. Wir machen zusammen die Songproduktionen, die Videodrehs und wir sind auch mit den beiden befreundet. Und als das Album fertig war, fehlte immer noch der Titel des Albums. Und die Idee hatte dann die Alina, die hat dann nämlich gesagt, hey, wenn Mut leuchtet, klingt doch super. Ich fand den Titel so cool, dass ich gesagt habe, hey, da müssen wir auf jeden Fall noch einen Song schreiben, der den Titel Wenn Mut leuchtet trägt. Und habe dann verschiedene Ansichtsweisen und Dinge, die ich einfach über Alina und Tim wusste, zusammengefasst und dadurch entstand dann auch der Songtext dazu. Wir haben dann anschließend Philipp Aller aus München kontaktiert, der sich dann auch sofort dazu bereit erklärt hat, uns bei dieser Mission zu unterstützen. Ja, und dadurch haben wir jetzt einen superschönen Titel erschaffen, zusammen mit Alina und Tim, der den Namen Wenn Mut leuchtet trägt. Und wer diesen Song jetzt mal hören möchte, der spitzt die Ohren hier bei OK Saar. Liebe Grüße von Perlregen.
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Die Saarlandecke. Eine wirklich interessante Zusammenarbeit von Perlregen zusammen mit Alina und Tim. Und zuvor Laura Di Natali, das war die aktuelle Saarland-Ecke. Und bevor es gleich weitergeht mit den Musikwünschen, da ist schon wieder ein Patrick dabei. Ja, für den spiele ich dann Talk Talk mit It's My Life. Gibt es jetzt noch eine kleine Zugabe zur Saarland-Ecke und die hat leider einen traurigen Anlass. Denn wir hören jetzt gleich keine aktuelle Musik, sondern einen absoluten Klassiker. 83, 84 war es soweit, da hat Wolfgang de Benki, ein Musiker aus Zweibrücken, also er war gar kein Saarländer, also Zweibrücken liegt direkt über die Grenze, für alle, die sich geografisch im Saarland nicht so auskennen. Also gerade über die Grenze Rheinland-Pfalz, da liegt Zweibrücken und da kommt er her. Und er hat eine Saarland-Hymne damals geschrieben, beziehungsweise man muss genau sagen von Cindy und Bert. Der Bert, der hat diese Nummer geschrieben für ihn, aber die wurde rauf und runter gespielt und hat sich zur inoffiziellen Saarland-Hymne gemausert. Ja, das lief damals wirklich ganz oft im Radio. Und leider ist Wolfgang de Benki vor kurzem verstorben, im Alter von 73 Jahren. Und deshalb jetzt als kleine Zugabe und als Erinnerung an Wolfgang de Benki, hier ist sein Hit von damals, der Titel Undor Truff.

0: Neben neuer Musik aus dem Saarland gibt es natürlich immer auch eure Musikwünsche. Die stehen hier absolut im Vordergrund hier bei der Sendung OK Saar Aktuell, die es immer in unregelmäßigen Abständen gibt am Freitagabend. Nächste Ausgabe übrigens, das kann ich jetzt auch schon mal sagen, die gibt es, ja, ihr müsst da sehr tapfer sein, erst in 5 Wochen. Am 23. Oktober gibt es die 206. Ausgabe von OK Saar Aktuell. Aber habt ihr da jetzt schon eine Idee, dann gerne schon her damit mit eurem Musikwunsch an okasa@gmx.de. Gleich gibt es den Musikwunsch für Uli. Er wünscht sich die Band Pamela mit dem Titel Better Than Before. Hören wir gleich. Aber zuvor, ja, jetzt ist es endlich soweit. Elia ist dabei. Ja, lieber Elia, ich muss sagen, ich habe das jetzt etwas hinausgezögert. Dann darfst du länger aufbleiben. Das ist doch auch mal cool, ja? Er kommt ja immer so nach 20 Uhr aus dem Training, aus dem Fußballtraining, Handballtraining, Badmintontraining, das weiß ich noch nicht. Vielleicht sagt er das gleich, aber was ich weiß oder vermute, dass er Fan einer ganz bestimmten Zeichentrickserie ist.
1: Hallo Marc, hallo Okasa-Fan. Hier ist es wieder, euer Elia. Ich wünsche mir das Lied Biene Maya von Karel Gott. Ich grüße meine...

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1: Sarah Allen und Josh Kempen, das ist das Duo Pamela und die kommen aus Sydney in Australien. Ihr Debütalbum, obwohl es ist gar kein ganzes Album, die Debüt-EP It's Nice to See You Here ist im Sommer erschienen und das ist die aktuelle Single daraus, Better Than Before. Das war der Musikwunsch für Uli. So, der OKSA-Abend, der geht noch weiter hier im Radio. Ab 21 Uhr, wie immer im Anschluss, die Area 51 zum Thema Legends Never Die. Das ist heute, glaube ich, schon die zweite oder dritte Folge zum diesem Thema Legends Never Die. Natürlich mit Oliver Köhler-Wolf und seid sehr gespannt, wen ihr alles dabei hat in der Sendung. Ab 21 Uhr das Ganze 2 Stunden lang. Und morgen früh ab 10 Uhr gibt es die Wiederholung dieser Sendung. Das heißt, wer zu spät eingeschaltet hat oder überhaupt keine Möglichkeit hatte, die Sendung zu hören, wie immer, Samstagmorgen ab 10 Uhr gibt es die Wiederholung. So, ja, heute, es gibt viel zu tun. Wir sind bis 21 Uhr beschäftigt mit Musikwünschen, so wie ich das hier sehe. Da gibt es keine Gelegenheit, noch irgendeinen anderen Song zu spielen. Jedenfalls, wenn ich das so überfliege. Mal schauen, ob ich mich täusche. Gleich gibt es Rita mit eigener Ansage. Aber zuvor der Musikwunsch für Thea. Und da gibt es Musik von der Band Blanks. Der Titel heißt Hopes Up High.

Hallo liebe Hörerinnen und Hörer des OK Saar. Nun, es ist schon wieder soweit. Wir können uns wieder schöne Musik bei unserem lieben Marc bestellen und wünschen. Für diese Sendung habe ich mir folgenden Titel ausgesucht. Von Chic den Titel Le Freak. Damals haben wir eine Tanzaufführung zu diesem Lied gemacht. Und ich höre das Lied sowieso sehr gerne. Ich hoffe, ihr habt auch viel Spaß dabei. Ich wünsche euch einen schönen Abend und ein schönes Wochenende.

Wir biegen auf die Zielgeraden ein mit euren Musikwünschen im Radio. So läuft es hier bei Okasa aktuell. Und wir spielen alles hier in der Sendung, das kann ich nur sagen. Also ihr könnt euch wünschen, was ihr wollt. Das Genre ist vollkommen egal. Es wird alles gespielt. Gleich geht die Leitung nach Frankreich, aber zuvor der Musikwunsch für Tristan. Da gibt es die Simple Minds und der Titel heißt Someone Somewhere.

Hi Marc, hier ist wieder Christoph aus Frankreich. Und für die nächste Sendung habe ich wieder einen speziellen Wunsch. Wieder ein super Track von der 80er in der Richtung Stil Funk Soul. Und die Gruppe ist Change featuring Luther Vandross, ein wundervoller Soul-Sänger. Und dein Titel ist The Glow of Love. Die Musik ist richtig super. So toll, dass Janet Jackson sogar den Titel gesampelt hat auf ihrem Titel All For You in Anfang der 2000. Ich wünsche euch viel Spaß und bis bald. Tschüss.

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Das ist wirklich die bunte Vielfalt hier in der Sendung, musikalisch gesehen. Oka sah aktuell mit euren Musikwünschen und der letzte Musikwunsch ist zugleich der längste Musikwunsch. Über 7 Minuten lang, das ist ein Musikwunsch für Achim. Es gibt Ashes of Eden mit dem Titel A Part of Me You Awakened. Und anschließend gibt's auch noch Musik von Le Tribula. Mal schauen, ob wir noch dann Zeit haben für einen weiteren Titel.

0: Ja, es gibt so Songs, da versteht man kein Wort, ja, natürlich aufgrund der Sprache, die man nicht versteht, aber die gehen dann trotzdem ins Blut, ebenso diese Single von Letrivula. So, jetzt gibt's noch die brandneue Single von Gus Dapperton zum Abschluss und dann verabschiede ich mich in aller Ruhe an diesem wunderbaren Freitagabend, der 18. September.
1: Queen.

Queen, die neue Single von Gus Dapperton zum Abschluss der 205. Ausgabe von Okase aktuell. Und da lässt sich doch ein Zwillingstitel finden, finde ich. Ja, zum Thema Queen, da habe ich wieder was für die Zwillingssendung. So, das war's aus dieser Sendung Okase aktuell. Im Anschluss gibt's die Area 51. Oliver Köhler-Wolf hat das Programm schon bereitgestellt. Und da gibt es Songs von Interpreten, die leider verstorben sind. Es geht um Legends Never Die. Diese Ausgabe hier, Okase aktuell 205, wird morgen früh ab 10 Uhr wiederholt und dann könnt ihr eure Musikwünsche noch einmal nachhören oder wiederhören. Es gibt auch dann wieder die Saarland-Ecke in der Wiederholung. Heute ja mit Perlregen, Alina und Tim, Laura, die Natali und aus gegebenem Anlass auch Wolfgang Debenki. Habt ihr einen Musikwunsch für die nächste Ausgabe? Ich habe es bereits gesagt, die kommt am 23. Oktober. Dann mailt mir an okasa@gmx.de. So, das war die letzte Sommerausgabe 2026. Nächste Woche geht's los, der Herbst kommt und ich wünsche euch ein schönes letztes Sommerwochenende. Gute Erholung und bis dann. Am Mikro war der Marc. Ciao.

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Area 51, die Radioshow im offenen Kanal Saarland Reloaded bei Loud FM. Hallo und herzlich willkommen zu einer neuen Ausgabe von Area 51, wie ihr es mittlerweile gewohnt seid, mit einem Special. Heute unter dem Motto Legends Never Die. Auch wenn das Thema vielleicht im ersten Moment ein bisschen traurig klingen mag, ich verspreche euch, es wird gar nicht wirklich traurig werden. Ganz im Gegenteil, wir erinnern uns heute an großartige Musiker und Künstler, die leider teilweise viel zu früh von uns gegangen sind, aber ein wunderschönes Erbe hinterlassen haben, nämlich 1A Musik. Mein Name ist Oliver Köhler-Wolf. Ich freue mich, dass ihr eingeschaltet habt hier im offenen Kanal Saarland Reloaded. Wir beginnen mit unserer Übersicht ganz, ganz tief in der Vergangenheit, 1970. Und dann arbeiten wir uns dann Stück für Stück immer näher an die Gegenwart, in der Hoffnung natürlich keinen weiteren Künstler zu verlieren, dem wir wunderschöne Musikstücke zu verdanken haben. Am 18. September 1970 wurde Jimi Hendrix tot in einem Londoner Hotel aufgefunden. Die Todesursache: nach härteren Drogeneinnahmen sei er erstickt. Später konnte dann dazu noch festgestellt werden, dass er zu den Drogen auch noch schlafen

Schlaftabletten und Alkohol konsumiert hatte. Insofern geht man von einem klassischen Selbstmord aus. Wir erinnern uns an einen der ganz großen, wenn nicht sogar an den größten Gitarristen aller Zeiten, Jimi Hendrix, geboren 1942, genauer gesagt am 27. November und verstorben am 18.09.1970. Hier ist Jimi Hendrix mit seiner Nummer Good Times.

Janis Joplin wurde am 4. Oktober 1970 im Landmark Hotel in Los Angeles in ihrem Hotelzimmer tot aufgefunden. Die Todesursache: eine Überdosis an Heroin in Kombination mit Alkohol. Sie sang in Bands wie Big Brother and the Holding Company, Cosmic Blues Band und Full Tilt Boogie Band. Unverkennbar natürlich ihre größten Hits, Me and Bobby McGee, Move Over und die Titel, die wir jetzt hören, Peace of My Heart, Janis Joplin.

Hier ist Area 51, die Radioshow im offenen Kanal Saarland Reloaded. Schön, dass ihr wieder mit dabei seid. Wir haben heute wieder ein Musikspecial für euch vorbereitet und wir sind auch schon mittendrin. Wir beschäftigen uns mit Musikern, mit Künstlern, mit Sängern, mit Interpreten, die leider viel zu früh von uns gegangen sind, aber in ihrer Lebenszeit die Musikszene richtig geprägt, teilweise entwickelt und gestaltet haben. Wir kommen in das Jahr 1971, genauer gesagt der 3. Juli 1971, denn da verstarb Jim Morrison, der Sänger und Gitarrist der unverkennbaren Band The Doors, wurde in der Badewanne seiner Lebensgefährtin tot aufgefunden. Die Todesursache, sie ist umstritten. Offiziell spricht man von Herzversagen, aber auf jeden Fall war da auch oftmals Selbstmord, Drogenmissbrauch oder sogar von Mord die Rede. Ganz egal, wie er letzten Endes zu Tode kam, er war einer der Größten. Wir hören ihn jetzt mit seiner Band The Doors und Light My Fire.

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1: Hier ist Area 51 im offenen Kanal Saarland Reloaded zum Thema Legends Never Die. Verstorbene Künstler, Musiker und Interpreten, die leider teilweise viel zu früh von uns gegangen sind. Schön, dass ihr dabei seid. Geboren wurde er am 4.8.1901, verstorben kurz vor seinem 70. Geburtstag, genauer gesagt am 6. Juli 1971. Die Todesursache: Herzinfarkt. Ich spreche an dieser Stelle von Louis Armstrong. Er hatte den Spitznamen Sectmo. Kurz zu führen soll es auf seine Lippen und die aufgeblähten Backen, die er da beim Spielen gemacht hat. Der Mann war der Mann an der Trompete. Sein Markenzeichen war ein Schweißtuch, mit dem er sich bei den Auftritten von seinen Schweißattacken befreite. Seine größten Hits hatte er mit Hello Dolly, und wir hören jetzt eigentlich die Hymne schlechthin von Louis Armstrong, What a Wonderful World.

Und damit machen wir einen Sprung in das Jahr 1976. Genauer gesagt zum 19.03. Da verstarb Paul Kossoff. Drogenkonsum begleitete ihn bis in den Tod, der ihm im Jahre 1976 nach einem Herzversagen im Alter von 25 Jahren heimsuchte. Er war Gitarrist bei Free und neben Andy Fraser, Paul Rodgers und Simon Kirk Mitbegründer der britischen Rockband. Mit seinem Gitarrenstil setzte er in der Band Akzente. Free hatte einen richtig großen Welterfolg. All Right Now. Nachdem er Free wieder verließ, spielte er in einigen Bands und produzierte noch einige Soloalben, mit denen er aber keinen nennenswerten Erfolg mehr hatte. Er starb am 19.03.1976. Wir erinnern an ihn mit All Right Now.

zugegeben, es gibt Künstler, die sind schon seit geraumer Zeit gestorben. Aber auch der jüngeren Generation sind diese immer noch ein Begriff und die Musik wird selbst von den Jungen heute noch gerne gehört und sogar auch darauf getanzt. Ich muss, glaube ich, nicht wirklich viel dazu sagen, wenn ich euch erzähle, dass am 16.08.1977, wenn nicht sogar der größte Künstler bis dato von uns gegangen ist, Elvis Presley, the King of Rock'n'Roll, an einem Herzstillstand ist er gestorben. Ich brauche da zu Elvis natürlich nicht viel zu sagen, wir kennen ihn alle und wir hören jetzt eigentlich einen seiner wirklich super Hits an. Es ist persönlich mein Lieblingssong vom King, hier ist Suspicious Minds, Elvis, We Love You.

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1: Zugegeben, es sei die Frage gestattet, was passiert mit einer Band, wenn auf einmal der Leadsänger stirbt? Hat die Band dann überhaupt noch eine Zukunft? Wie geht es weiter? Soll es Ersatz geben? Wenn ja, wer? Auf all diese Fragen hat AC/DC eine richtig gute Antwort gehabt. Auch wenn leider am 19. Februar 1980 der Leadsänger Bon Scott stirbt. Nachdem AC/DC den ersten Sänger Dave Evans nach nur 9 Monaten Zugehörigkeit feuerten, kam für ihn Bon Scott. Er hatte das gewisse Etwas in seiner Stimme, die den Charakter neben der Gitarre von Angus Young und den Songs von Malcolm Young konnten Hits geschmiedet werden. Er hat mit seiner Stimme der Band den weltweiten Erfolg mit Highway to Hell beschert. Der heutige Sänger Brian Johnson setzte den Erfolg dann der Band fort. Dennoch sagen eingefleischte Fans, dass Bon Scott die ausdrucksvollere Stimme hatte. Er war nach einer Zechtour auf dem Rücksitz des Autos seines Freundes eingeschlafen. Sein Freund ließ ihn über Nacht in dem Auto liegen und fand ihn am nächsten Tag dann tot vor. Er starb am 19. Februar 1980. Er soll erstickt sein. Auch hier ist das ein oder andere Fragezeichen natürlich gestattet. Wir hören AC/DC mit der Rockhymne schlechthin, Highway to Hell.

Hier ist Area 51 unter dem Motto heute Legends Never Die. Auch wenn die Musikkünstler, die wir heute spielen, leider schon verstorben sind, teilweise viel zu früh. Wir erinnern uns an großartige Zeiten. Am 8. Dezember 1980 wurde John Lennon in New York von einem geistig verwirrten Täter erschossen. Er war der Mann, der neben Paul McCartney die Stimme der Beatles verkörperte. Nicht nur bei den Beatles, sondern auch als Solokünstler schrieb er unzählige und großartige Stücke. Er war einer der ganz Großen, der neben Beethoven und Mozart in die Musikgeschichte eingehen wird. Seine größten Hits als Solokünstler waren Imagine, Give Peace a Chance, Instant Karma, Starting Over oder Woman und so weiter und so fort. Er gründete mit seiner Frau Yoko Ono dann die Plastic Ono Band. Aber wir hören ihn mit seiner Band, die Beatles.

0: Bill Haley hatte mit Rock Around the Clock einen Welthit schlechthin. In seiner Jugend wollte er eigentlich Country-Musiker werden. So spielte er mit 15 bei den Cousin Lee and His Bands mit. Danach wechselte er die Formation. The Down Homers, The Ranch Drifters, The Four Aces of Western Swings. Nach 1950 änderte sich dann die Musikrichtung und er gründete die Bill Haley and His Comets. Es folgte Hit auf Hit in seiner Laufbahn. Am 9. Februar 1981 starb er an den Folgen eines Hirntumors. Wir hören ihn mit seinem Welthit Rock Around the Clock. Hier ist Bill Haley.
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Alan Collins erkrankte 1989 an einer Lungenentzündung und kam im September des gleichen Jahres ins Krankenhaus, wo er dann am 23. Januar 1990 als 37-Jähriger verstarb. Er war Gitarrist bei der US-Band Lynyrd Skynyrd, wo er mit Ronnie Wayne Van Zandt diese Band gründete. Seine Gitarrenriffs und seine Art zu spielen sowie Lieder zu komponieren brachte den Erfolg der Band. Wir hören Lynyrd Skynyrd mit Free Bird. Alan Collins.

0: Sammy Davis Jr. war neben seinem Gesang auch noch Schauspieler und Tänzer. Schon mit 7 Jahren hatte er seine erste Filmrolle in dem Kurzfilm Rufus Jones for President. 1954 kam sein erstes Album, Starring Sammy Davis Jr. Nach den Aufnahmen verlor er bei einem Autounfall sein linkes Auge, das aber nie seine Karriere beeinträchtigte. Er war ein vielseitiges Talent und trat mehrfach mit Frank Sinatra auf. 1959 wurde er in der Formation dem Rat Pack aufgenommen, dem im Laufe der Zeit auch Peter Lawford, Joey Bishop, Dean Martin und Frank Sinatra angehörten. Bis zu seinem Tod war er auf der Bühne und vor der Kamera aktiv. Hier ist Sammy Davis Jr. mit The Candyman. Candyman.
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2: Auf geht's in die zweite Stunde Area 51 Special Legends Never Die. Eine Hommage an verstorbene Musiker, Künstler, Interpreten, was auch immer. Wir befinden uns im August 1990, genauer gesagt am 27. Denn da verstarb Blues-Gitarrist Stevie Ray Vaughan. Er kam bei einem Hubschrauberabsturz in der Nähe von East Troy in Wisconsin ums Leben. 4 Hubschrauber waren dort bestellt. Der Hubschrauber, in dem er saß, bekam aufgrund des dichten Nebels an dem Tag nicht genug Flughöhe und stürzte ab. Stevie war ein technisch sehr guter Gitarrist, der einige Alben veröffentlichte und in diversen Projekten namhafter Künstler mitwirkte. Wir hören ihn mit seinem Coversong von Superstition.

Wir bleiben in der Kategorie Rock und kommen ins Jahr 1991. Steve Clark bekam mit 11 Jahren seine erste Gitarre und gründete später die Band Electric Chicken. Ohne nennenswerten Erfolg wechselte er dann 1978 zu der damals noch unbekannten Rockband Def Leppard. In der Folge konnte er sich auch als Songwriter in der Band etablieren. Außerdem erhielt er innerhalb der Band den Spitznamen The Riffmaster. Er war an den meisten Alben von Def Leppard beteiligt und starb am 8. Januar 1991 an einem Cocktail an Drogen und Alkohols. Steve Clark mit seiner Band Def Leppard und dem Hit Pour Some Sugar on Me.

zugegeben, es gibt Todesdaten. Wenn man die nennt, da weiß man genau, von wem man spricht. An der Stelle der 24. November 1991. Ein ganz, ganz trauriger Tag für viele Rockfans und Musikliebhaber. Freddie Mercury, der unangefochtene Leadsänger von Queen, stirbt in den Folgen einer AIDS-Erkrankung. Offizielle Todesursache: Lungenentzündung. Noch einen Tag vorher, am 23. November, verkündete er in der Öffentlichkeit, dass er an AIDS erkrankt sei. Einen Tag später stirbt er dann in seinem Londoner Haus in Kensington. Ich glaube, die Lebensgeschichte von Freddie Mercury, die brauche ich nicht zu erzählen. Die hat jeder irgendwo schon mal gehört und weiß, wie Freddie gelebt hat und vor allem, was für ein begnadeter Ausnahmekünstler er war. Lange Rede, kurzer Sinn, ich mach's kurz und knapp. Wir sind sowas von Gaga hier beim Radio und deswegen hören wir den Hit von Freddie Mercury mit Queen zusammen. Für uns Radiomacher geschrieben, Radio Gaga.

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1: Der Sänger, Schlagzeuger, Bassist, Keyboarder und Gitarrist Frank Zappa starb am 4. Dezember 1993 an Krebs und wurde auf dem Friedhof Westwood Village Memorial Park Cemetery in Los Angeles beigesetzt. Obwohl er nur einen großen Hit hatte, und zwar Bobby Brown, produzierte er mehr als 60 Alben. Denn er war auch als Musikproduzent tätig. Wir erinnern uns an Frank Zappa mit Bobby Brown.

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2: Am 5. April 1994 starb Kurt Cobain in seinem Haus in Seattle in den USA. Er litt vor seinem Tod schon seit längerer Zeit an Magenproblemen, die sich ständig verschlimmerten. Um eine Linderung zu finden, nahm er verstärkt Drogen ein. So kam es auch zur Todesursache. Dreifache Überdosis Heroin und ein Kopfschuss, den er sich mit seiner Schrotflinte selbst zufügte. Er war Frontmann der Formation Nirvana, für die er fast alle Songs schrieb. Nirvana wurde mit dem Song Smells Like Teen Spirit und dem Album Nevermind mehr als nur bekannt. Kurt Cobain selbst war nur an drei Alben und einer B-Seiten-Zusammenfassung der Band beteiligt, aber dennoch das Gesicht. Und unvergessen, hier ist Kurt Cobain mit Nirvana und Smells Like Teen Spirit.

Am 20. August 1996 verstarb im Alter von 46 Jahren Rio Reiser an einem Herz-Kreislauf-Kollaps in Verbindung mit inneren Blutungen. Zuerst machte er mit der Band Ton, Steine, Scherben auf sich aufmerksam. Doch solo hatte er mit der Hitsingle König von Deutschland den großen Durchbruch. Hier ist Rio Reiser.

Tupac Shakur, oder auch Tupac genannt, wurde gerade mal 25 Jahre alt. Er hatte 3 Top-Hits, die alle Platz 1 in den Charts erreichen. 1995 mit Me Against the World, 96 All Eyes on Me und The Don Killuminati. Tja, er war ein sehr erfolgreicher US-amerikanischer Rap-Künstler und verkaufte im Laufe seiner kurzen Karriere weltweit über 75 Millionen Tonträger. Er wurde am 9. September 1996 in seinem Flugzeug erschossen. Die Täter sind bislang unbekannt. Wir hören ihn mit Changes.

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1: Brian Connolly starb am 9. Februar 1997 an Nierenversagen und dem darauffolgenden Herzinfarkt. Zumal er schon 1980 mehrere Infarkte erlitt, ging er nicht schonend mit sich und seinem Körper um. Er war Frontmann und Sänger der Formation The Street. Sie hatten mit Coco den ersten großen Durchbruch. Danach folgten Hit auf Hit. Erst als sie sich von den Erfolgsschreibern Mike Chapman und Nicky Chinn trennten, ließ der Erfolg nach. In den 90ern wollte Brian es nochmal versuchen und gründete Sweet The Revival Band. Er wollte die alten Klassiker wieder aufleben lassen. Doch die Stimme war hin und so blieb er weiterhin in seiner 60 Quadratmeter großen Sozialwohnung sitzen, in der er noch einige goldenen Singles herübergerettet hatte. Das Ende einer Glamour-Figur. Hier ist Brian Connolly mit The Sweet und Coco.

Israel Kabakavivo, ole, gründete die Formation The Makava Sons of Niihau, mit der er im Laufe von 19 Jahren insgesamt 9 Alben herausbrachte. 1990 verließ er die Band und startete eine Solokarriere. In dieser Zeit nahm er weitere 6 Alben auf und hatte mit dem Klassiker Over the Rainbow einen Top-Hit. Er, eine Ukulele und der Gesang. Er brachte es auf ein Körpergewicht von insgesamt 343 Kilo. Im Alter von nur 38 Jahren litt er an krankhafter Fettsucht und so starb er am 26. Juni 1997 an Atemnot. Hier ist er mit Over the Rainbow.

Hier ist Area 51, Legends Never Die, eine Hommage an bereits gestorbene Musiker, Künstler, Interpreten, alles, was im Musikbusiness Rang und Namen hatte und die leider teilweise viel zu früh von uns gegangen sind. Wir erinnern uns heute an diese Menschen und kommen zum 12. Oktober 1997, denn da verstarb John Denver. Er war ein sehr, sehr erfolgreicher Country- und Folksänger. Er hatte Hits wie Living on a Jet Plane und den Topseller Country Roads. Wir haben es alle im Ohr. Er stürzte mit einem von ihm selbst geflogenen Leichtflugzeug ab, für die er selbst keine Fluglizenz hatte. Er soll vergessen haben, auf den zweiten Tank umzustellen, der noch Treibstoff beinhaltete. Das hatte zur Ursache, dass der Motor abstarb und sein Flugzeug in die Tiefe stürzte. Dabei kam er dann ums Leben. Wir hören John Denver mit Thank God I'm a Country. Area 51,

1997 wurde Michael Hutchence nach der Veröffentlichung seines letzten Albums mit In Excess unter noch nicht geklärten Umständen mit einem Gürtel erhängt in seinem Hotelzimmer in Sydney tot aufgefunden. Nach dem Tod von Hutchence wechselte die Besetzung der Band In Excess öfters. Sie konnten auch nicht mehr an den Erfolg, den sie mit Hutchence hatten, anknüpfen. Dennoch brachten sie es auf über 20 Alben. Wir erinnern an Michael Hutchence, gestorben am 22. November 1997. Hier ist In Excess mit Sissette Blount.

Sonny Bono war, bevor er im Duett mit seiner Ehefrau Cher sang, Songwriter, Produzent und A&R-Manager bei Specialty Records. 1965 starteten sie eine Karriere im Duo Sonny und Cher. Die ersten beiden Singles, die 1964 erschienen, Just You und Baby Don't Go, konnten dann nicht den gewünschten Erfolg bringen. Doch I Got You Babe konnte sich auf Platz 1 der Charts behaupten. Dem Hit folgten weitere wie Little Man, The Beat Goes On und so weiter und so fort. Nach 10 Jahren war das Popduo dann am Ende, musikalisch als auch in der Ehe. Sonny setzte seine Karriere als Schauspieler fort, politisch engagiert wurde er Bürgermeister von Palm Springs und am 5. Januar 1998 starb er nach einem Skiunfall. Hier ist Sonny und Cher, I Got You Babe. Und damit verabschiede ich mich auch heute von euch. Hat mir sehr viel Spaß gemacht. Ich habe noch ein paar Künstler, die wir hier gerne vorstellen möchten und das auch werden in einer der nächsten Sendungen von Area 51. Legends Never Die. Ich bin Oliver Köhler-Wolf. Schön, dass ihr mit dabei wart. Bis bald. Tschüss, ciao und auf Wiederhören.

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1: Es ist 15 Uhr und 28 Minuten. SR1 Europa Welle Saar mit dem Journal am Nachmittag. Ich kann Ihnen sagen, Meldungen über Verkehrsstörungen liegen uns nicht vor.
2: Ich aber liege vor.
1: Du liegst vor. Das ist der Jan Hofer. Du liegst mir zu Füßen, Jan.
2: Ich liege dir zu Füßen, ja.
1: Warum das denn?
2: Du, weil Weihnachten war gestern.
1: Ach so, ja. Hattest und du ein schönes Weihnachtsfest?
2: Es war hervorragend. Ja? Doch, es war wirklich ganz toll.
1: Du siehst ja so geschminkt aus.
2: Kreise der Familie. Ich bin einer der wenigen Hörfunksprecher, die sogar geschminkt ins Studio kommen.
1: Toll.
2: Aber immer mit einem ständig wechselnden Lidschatten.
1: Ja, ich mag das. Grün ist heute dran.

Ich grüße Sie und hoffe, dass Sie die Feiertage gut überstanden haben mit einigermaßen überschaubarem Zuwachs an Gewicht. So wie 6 bis 8 Kilo könnte ich mir gefallen lassen. 0681 21 31, unsere Telefonnummer. 0681 21 31. Tja, wir haben ja versucht, noch kurz vor Weihnachten die Superbox auszuräumen. Es ist uns zweimal gelungen, aber der Hattrick aller guten Dinge sind drei war nicht dabei. Somit beginnen wir heute mit einem Einsatz von 160 Mark. Und für alle diejenigen, die vielleicht ein paar Tage frei haben, ansonsten keine Möglichkeit hatten mitzuspielen, die können es heute ja mal versuchen oder in diesen Tagen zwischen den Jahren, wie man so schön sagt. Und ich erkläre Ihnen noch einmal, wie es funktioniert. Also in unserer Superbox sind genau 100 Schallplatten eingefügt und diese 100 Schallplatten sind nummeriert von 100 bis zur Zahl 199. Eine bunte Mischung aus deutschen, internationalen und alten und neuen Schallplatten. Und irgendwo versteckt zwischen der Zahl 100 und 129, da finden wir die neue von Trio, die so im Ferntesten was mit Weihnachten noch zu tun hat, aber jetzt ist sie nun mal drin und wir können sie schlecht rausnehmen, bis sie gefunden wird. Und die heißt Turaluraluralu, ich mach Bubu, was machst du?

0: Ich mach Bubu, was machst du?
1: Ja, ich mach Bubu, was machst du? Die Gruppe Trio und die suchen wir, wie gesagt, im Augenblick. Und es geht um 160 Mark im ersten Spiel für heute, am Dienstag, den 27. Dezember. Am Telefon ist Ramona Limbach aus Pirmasens. Guten Tag, Ramona.
2: Guten Tag.
1: Was hast denn du so gemacht am Weihnachtsfest?
2: Ich habe bei der Oma.
1: Bei der Oma warst du? Und hast du alles das bekommen zu Weihnachten, was du dir gewünscht hast?
2: Ja.
1: Ja, so ziemlich zumindest, ne? Hast du also eine Menge zu spielen gehabt, sicher, was?
2: Mhm.
1: Ramona, jetzt wollen wir auch miteinander spielen. Welche Zahl hast du dir ausgesucht?
2: 118.
1: Die 118 im ersten Spiel.

0: Das waren Kid Creole und The Coconuts, die kürzlich auf einer großen Deutschland-Tournee waren und Riesenerfolge feiern konnten. Jetzt ist aus Oberhausen bei Kirn Marianne Dambach am Telefon. Guten Tag, Frau Dambach.
1: Guten Tag.
0: Wir spielen jetzt um 170 Mark. Sie haben Schnupfen ein bisschen, ne?
1: Ja.
0: Mhm. Haben Sie den pflegen können über Weihnachten?
1: Ach, das geht so.
0: Aber er lässt langsam nach, hoffe ich zumindest.
1: Ja, ja.
0: Frau Dambach, welche Zahl möchten Sie spielen?
1: 182.
0: Die 182. Ja.

0: Life goes on, das Leben geht weiter. Ingrid Kupp war das, auch eine Melodie aus der Fernsehserie Unsere schönsten Jahre, von der man hört, dass sie ja nun weiter produziert werden wird und im nächsten Jahr dann noch einmal zu uns in die Wohnstuben via Bildschirm kommen wird. Ingrid Kupp. So, Barbara Zeccaroni aus Bierbach ist unsere nächste Mitspielerin. Ich grüße Sie, Frau Zeccaroni.
1: Guten Tag, Herr Hofer.
0: Ich hoffe, Sie haben auch das Weihnachtsfest gut über die Runden bekommen.
1: Es geht so.
0: 180 Mark gibt's zu gewinnen. Welche Zahl bitte?
1: 171.
0: 171.

0: Frankie Ryan und Howard Kleinfeld, bekannt unter Ryan und Kleinfeld aus ihrem Album Sun and Moon, der Titel Let It Go. Ja, jetzt haben wir es 15 Uhr und 45 Minuten, genau 3:45 und Malise Hannewald aus Saarbrücken ist am Telefon. Guten Tag.
1: Guten Tag.
0: Wir haben heute so eine ganz runde Reise gemacht, quer durch alle Zahlen rein. Welche haben Sie sich ausgesucht, Frau Hannewald?
1: Die 141, bitte.
0: Die 141 und das im vierten Spiel mit einem Einsatz von 190 Mark.

0: Die Thompson Twins waren das und Hold Me Now. Wir spielen jetzt um eine runde Summe wieder mal um 200 Mark und der Stefan ist am Telefon. Tag, Stefan.
1: Guten Tag, Herr Hofer.
0: Haben sich denn deine Wünsche zu Weihnachten so ziemlich erfüllt?
1: Ja.
0: Ja, was hast du denn alles so gekriegt?
1: Fernsehtisch, Orgel.
0: Oh, Wahnsinn. Da musst du aber ganz schön ein braver Bub gewesen sein im vergangenen Jahr. Hm? Kannst du dem zustimmen? Du warst brav, ne?
1: Ja.
0: Oh, das dachte ich mir. So, welche Zahl möchtest du spielen?
1: 177.
0: Und bei uns konzentriert sich alles auf die 7er-Zahlenreihe. 177.

0: Angela, klingt schon fast unanständig, was der Udo Jürgens da gerade gesungen hat. Peter Mattia ist am Telefon. Guten Tag, Herr Mattia.
1: Guten Tag.
0: Haben Sie zugenommen über die Festtage?
1: Nein. Ich bin ganz ruhig. Ich bin Stempler.
0: Aha, Sie haben also nicht zugenommen über das Wochenende, sondern richtig ganz normal weitergelebt.
1: Normal, ja.
0: Herr Mattia, welche Zahl möchten Sie spielen?
1: 100.
0: Die 100. Sollte jetzt eigentlich kommen, aber irgendwas hängt da. Und deswegen darf ich jetzt um ein paar Takte Musik bitten und dann klären wir das.

0: Und dieser Beifall galt Willie Nelson, On the Road Again. Ja, jetzt gehen wir nach Bubach, nicht zu verwechseln mit Burbach, obwohl das ganz schnell geht, sondern Bubach in die Nähe von Lebach. Und dort ist Fred Saar an der Reihe. Guten Tag, Herr Saar.
1: Guten Tag.
0: Ist ja toll, nicht? Da lebt man im Saarland an der Saar und heißt auch noch Saar, nicht?
1: Jawohl.
0: Aber ein durchaus gebräuchlicher Name hier in dieser Gegend.
1: Jawohl.
0: Unser siebtes Spiel, es geht um 220 Mark und wir hätten gern Ihre Glückszahl.
1: Die 129.

0: SR1 Europawelle Saar, Meldungen über Verkehrsstörungen liegen uns zurzeit nicht vor. Wir spielen gleich weiter in der Superbox 0681 21 31, suchen immer noch Trio mit Turaluraluralu. Ich mach Bubu, was machst du? Jetzt ist Doris Keller am Telefon. Guten Tag, Frau Keller.
1: Ja, guten Tag.
0: Bei uns geht's jetzt im achten Spiel um 230 Mark. Ihre Glückszahl hätten wir gerne.
1: 126.

0: Oliver Cheatham war das on Get Down Saturday Night. Und wir spielen jetzt um 240 Mark im 9. Spiel und gehen nach Ludweiler zu Winfried Steffen. Guten Tag, Winfried.
1: Tag, Jan.
0: Wie war's Weihnachten?
1: Ja, ganz.
0: Ganz ruhig?
1: Ja.
0: Und besinnlich, so wie das Fest ja auch gefeiert werden sollte. Haben sich deine Wünsche erfüllt?
1: Ja, so ziemlich.
0: So ziemlich. Waren noch ein paar offen geblieben?
1: Ja.
0: Wesentliche?
1: Ja, die kommen noch nach.
0: Die kommen noch nach. Na, da bin ich mal gespannt. Winfried, welche Zahl möchtest du spielen?
1: Die 127.

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0: Ich mach Bubu, was machst du?
1: Tja, ich ging im Wald so für mich hin, mir war so weihnachtlich im Sinn. Winfried, bist du noch am Telefon? Sag mal, jetzt hast du ja richtig Glück gehabt, ne?
2: Ja, einmal musste die Zahl mal kommen, die 127.
1: Und dass die kommen musste, das hatte für dich auch einen bestimmten Grund, ne?
2: Ja, das ist mein Geburtsdatum.
1: Du hast also am 12.07. Geburtstag. Ja. Na, siehst du, und die hast du jedes Mal gewählt, wenn du dran gekommen bist?
2: Ja, wenn sie noch nicht schon war, ne?
1: Aha, ist klar. Mann, jetzt endlich mal.
2: Ja.
1: Das finde ich ja toll. Jetzt kannst du alle die Wünsche erfüllen, die du vielleicht zu Weihnachten nicht so geklappt haben, ne?
2: Das mag ich.
1: Immerhin 240 Mark. Das wird also in den nächsten Tagen bei dir eingehen. Gefällt dir eigentlich die Platte von Trio?
2: Ja, also ein schönes Weihnachtslied. Ne?
1: Ja, irgendwo mal was anderes. Ne? Ja. Irgendwo haben die ja immer, ich weiß auch nicht wie, aber auf die einfachste Art und Weise immer was ganz Tolles auf Lager. Ne? Bin mal gespannt, was als nächstes kommt. Ja. So, Winfried, herzlichen Dank fürs Mitspielen. Herzlichen Glückwunsch für dich. 240 Mark gehen auf dein Konto, wie gesagt.
2: Ja,
1: und wir spielen wieder weiter mit einem Einsatz von 10 Mark und stellen eine neue Platte vor, die wir ab sofort suchen werden. Und da geht's um Rod Stewart mit Sweet Surrender.

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0: I Wanna Be With You, und das waren Aminta Richardson und Magic. Und jetzt ist Willi Fersch aus Merchweiler am Telefon. Guten Tag, Herr Fersch.
1: Guten Tag, Herr Hofer.
0: Guten Tag, Herr Fersch. Sie hatten vorhin eine Zahl, die Sie gerne gespielt hätten, aber Sie sind nicht durchgekommen, ne?
1: Nein, die 127 wollte ich dauern, ne?
0: Oh, Mann.
1: Und mein Vorgänger hat das gedauert, ne? Da hätte ich nur Glück gehabt.
0: Verdammt, sowas Dummes.
1: Jo,
0: aber jetzt wollen wir trotzdem...
1: Vielleicht haben Sie nächste Woche und mehr Glück wie jetzt.
0: Probieren wir es mal. Welche Zahl haben Sie sich denn jetzt ausgesucht?
1: 123, Herr Janhofer.
0: Sollen wir Ihnen mal ganz fest die Daumen drücken?
1: Jawohl, danke Ihnen auch, ne?
0: So, 20 Mark sind im Spiel und das im 11. insgesamt für heute. Und hier ist die 123.

0: Relegation und It's Your Turn. Es ist 16 Uhr und 27 Minuten. Unser letztes Spiel für heute geht nach Saarbrücken zu Martha Felsen. Guten Tag, Frau Felsen.
1: Guten Tag.
0: 30 Mark sind jetzt im Spiel und ich möchte Sie fragen, welche Glückszahl Sie sich heute ausgesucht haben.
1: Die 147, bitte.
0: Die 147, wie gesagt, im letzten Spiel für heute. Und alle anderen möchte ich bitten, die Hörer aufzulegen. Morgen geht's dann weiter um pünktlich 3:30.

Ich sage zunächst einmal einen recht schönen guten Tag, ein herzliches Willkommen. Es ist genau 13.10 Uhr und eine halbe Minute. Unsere Sendung heißt Star der Woche. Wir starten heute die Ausgabe 19 vom 2. Juni 1984. So viele Informationen in einem Satz. Mein Name ist Jan Hofer. Ich freue mich, Sie am Mikrofon begrüßen zu können. Die Redaktion wie immer, Rosemarie Jung. Unsere Spielregeln kennen Sie hoffentlich. Wir stellen Ihnen 10 Interpreten mit ihren derzeit aktuellen Titeln vor. Und Sie entscheiden bitte, welcher Ihr Lieblingsinterpret ist, Ihr Star der Woche. Und dazu rufen Sie uns bitte an, aber erst um 14 Uhr, dann nämlich, wenn alle 10 Titel gelaufen sind. Und gleichzeitig läuft die Umfrage über das MD-Marktforschungsinstitut in Frankfurt. Und dann werden wir gegen 15 Uhr dann wissen, wer ist der Star der Woche. Und die Ermittlungen sind dann gleichzeitig dazu da, um die Bestückung und die Besetzung der Goldenen Europa in diesem Jahr festzustellen. Also auf los geht's los mit der Startnummer 1. Eins darf ich nicht vergessen, es gibt natürlich auch was zu gewinnen. Was erkläre ich ein bisschen später? Interessantes. Aus Australien kommen nicht nur Man at Work, die Little River Band, Icehouse oder aus früheren Zeiten die Bee Gees, sondern inzwischen gibt es da nicht nur Kängurus, sondern richtig gute Musik. Zu sehen an der Nummer 1 der Top 75 der Single-Hit-Parade in Deutschland. Die Gruppe heißt Real Life. Und die Startnummer 1, Real Life, mit Send Me an Angel.

Send Me an Angel und die Gruppe Real Life, wie gesagt, die Nummer 1 derzeit der internationalen Verkaufshitparade bei uns in der Bundesrepublik. Und das war die Startnummer 1. Und wir kommen zur Startnummer 2, eine Sängerin aus Amerikanien. Ihr Name ist Laura Branigan. Und diese Dame wurde unter die Fittiche eines Deutschen genommen, nämlich unter die Fittiche von Jack White, der sie in Amerika zum Star machte. Mit Gloria war sie wochenlang die Nummer 1 der amerikanischen Hitparade. Inzwischen gibt es eine neue Scheibe, die auch bei uns in Deutschland große Beachtung findet. Sie ist der internationale Aufsteiger der Woche von 37 auf den 8. Platz. Achtung, Laura Branigan-Fans! Hier ist sie mit Self-Control, die Startnummer 2.

Die Startnummer 2 für Laura Branigan und Self Control, der internationale Aufsteiger der Woche, 37 auf den 8. Platz. Schauen wir uns ein bisschen in Deutschland um. Und da ist einer da, der sein Comeback geschafft hat. Einige Zeit war er verschwunden, hat sich neue Konzepte und Ideen überlegt. Aber er ist den Freunden der sogenannten neuen deutschen Welle sicherlich kein Unbekannter. Tja, sein Name Hubert K. Und er hat es geschafft, als deutscher Aufsteiger der Woche von 65 auf den 47. Platz zu kommen. Naja, vielleicht hat er einen guten Schutzengel gehabt, den Engel 07. Hier ist Hubert K. mit der Startnummer 3.

Der Engel 07 und das war Hubert K. Mit der Startnummer 3 war er dabei zur Wahl des Star der Woche. Wir machen einen Sprung in die Niederlande nach Holland. Dort lebt ein Mann, der mit Vornamen Eddie, mit Nachnamen Hilberts heißt. Und der schrieb zum Beispiel viele Welterfolge für die Gruppe Pussycat. Sie erinnern sich bestimmt an Mississippi. Tja, das war aus einer Feder. Nun gibt's etwas Neues mit einer Studiogruppe präsentiert. Die Gruppe heißt Sensus. Und die sind inzwischen im deutschen Musikladen von Radio Bremen mit Manfred Sechsauer erschienen und aufgetreten. Vielleicht haben sie deshalb so ein großes Erfolgshonorar bei uns. Denn sie sind der Einsteiger der Woche von 0 auf 37. Die Gruppe Sensus mit dem gleichnamigen Titel. Hier ist der Start Nummer 4.

0: Nee, also nach Hause gehen wir noch nicht. Wir bleiben noch ein bisschen hier. 1,5 Stunden in unserer Sendung Star der Woche. Das war die Startnummer 4 mit der Gruppe Sensus, dem Einsteiger der Woche von 0 auf 37. 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Meldungen über Verkehrsstörungen liegen uns zurzeit nicht vor. Aber ich sage noch die Zeit. Es ist 13 Uhr und 31 Minuten.
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0: Star der Woche, Ausgabe 19 am 2. Juni 84. Und wir sind schon bei der Startnummer 5, die Nummer 1 der internationalen LP-Charts. Der Top 75 LP-Hitparade ist Chris de Burgh. Seine Langspielplatte trägt den Titel Man on the Line und ausgekoppelt als Single der Titel High on Emotion. Und den wollen wir jetzt ganz schnell spielen. Die Startnummer 5 für Chris de Burgh, High on Emotion.

High on Emotion und die Startnummer 5 mit Chris de Balk. Jetzt habe ich immer noch nicht gesagt, was es zu gewinnen gibt, werde ich schnell nachholen, was Tolles. Nämlich einen Trekking-Rucksack La Fuma. Nun wird einer sagen, was soll ich denn mit einem leeren Rucksack? Falsch gedacht. Der hat ein Fassungsvermögen von 72 Litern. Nein, nicht Bier. Da passt eine ganze Menge anderer Dinge rein und genau die haben wir auch reingetan. Nämlich eine 2 Liter Feldflasche, ein Kartuschenkocher mit elektrischer Zündung, ein Campingkochgeschirr aus Aluminium, ein Essbesteck mit Dosen- und Flaschenöffner, eine Isoliermatte mit Schaumstoffpolsterung und einer Kastenluftmatratze für den Schlaf nach einem langen Wandertag. Also das Mitspielen lohnt sich zwischen 14.05 Uhr und 14.30 Uhr. Und somit kommen wir zur Startnummer 6. Ein Titel aus dem Film Footloose, die Titelmelodie, wie gesagt, gesungen von Kenny Loggins. Aber es gibt inzwischen ja noch andere Platten aus diesem Film, von Bonnie Tyler zum Beispiel oder Denise Williams. Aber wir halten es mit Kenny Loggins. Er vertritt den Soundtrack. Als Aufsteiger der Woche ist die LP von 19 auf den 7. Rang nach oben geklettert. Und dafür, wie gesagt, die Startnummer 6, Kenny Loggins und Footloose.

Foodloose und das war Kenny Loggins. Wir kommen zur Startnummer 7. Vergessen den ganzen Popkram, den wir bisher gehört haben, denn jetzt wird's schmusig. Und das um 13.42 Uhr. Andy Borg ist angesagt. Er ist Platz 1 der nationalen Fernseh-Hitsparade. Tja, und dann wollen wir ihn auch mal spielen. Die Startnummer 7. Andy Borg. Ich will nicht wissen, wie du heißt.

Oh ja, ich will nicht wissen, wie du heißt. Nee, der kann ein bisschen besser singen, ne? Der Andy Walk. Also lassen wir ihm auch den Ruhm und die Startnummer 7. Wir gehen nach Frankreich. Und dort ist die Nummer 1 im Augenblick. Ein Titel gesungen von Gilbert Montagnier. Die Nummer 3 in Italien, Platz 5 in Belgien. Und bei uns vertreten mit einer riesengroßen Fernsehpower Gilbert Montagnier und Just for Tonight, die Startnummer 8.

Gilbert Montagnier, Just for Tonight, die Startnummer 8. Ja, einen neuen Start gibt es mit unserer Startnummer 9 für Boney M. Zumindest hier bei uns in der Bundesrepublik, auch im Fernsehen, werden Sie wieder einmal zu sehen sein. Eine neue Langspielplatte gibt es, wie immer produziert von Frank Farian. 10.000 Lightyears, 10.000 Lichtjahre heißt sie. Nur wer glaubt, Boney M. wäre weg vom Fenster gewesen, hat sich geirrt. Die waren weltweit unterwegs. In Südamerika, in Indien, in Afrika. Am vergangenen Wochenende sind sie aus Korea von einem Konzert in Seoul zurückgekommen. Na, und ab und zu auch in der Heimat ein bisschen was zu tun haben wollen sie ja auch. Somewhere in the World aus der neuen LP, die neueste Single. Und die ist bei uns heute Start Nummer 9.

Somewhere in the World und das war Boney M. Und was uns noch fehlt, das ist die Startnummer 10 und die wollen wir noch ganz schnell spielen für Elton John, der im Augenblick auf Deutschland-Tournee ist. Heute am 2. Juni, nein, doch heute wird er auftreten in Ludwigshafen. Und er ist mit der Startnummer 10 bei uns vertreten und dem Titel Too Low for Zero.

S1 Europawelle Saar, die Verkehrslage Baden-Württemberg. A6 Heilbronn in Richtung Mannheim zwischen Sinsheim und Wiesloch-Rauenberg. 2 Kilometer Stau nach einem Verkehrsunfall. Und bei uns heißt es weiter Star der Woche. Unsere Telefone für Ihren Tipp sind frei. Rufnummer 0681 21 31. Und wir nehmen Ihren Tipp entgegen. Nennen Sie uns Ihren Namen und die Telefonnummer, unter der wir Sie zurückrufen können, falls Sie gewonnen haben. Und wer ein bisschen später eingeschaltet hat, nach diesem Titel, dem nächsten, sage ich Ihnen noch einmal, alle 10 Vorschläge. Denn die Platzierungen kommen ja ein bisschen später. Hier ist Shaken Stevens, A Love Worth Waiting For.

SA1, Europa Willesaar, die Verkehrslage Rheinland-Pfalz. Am Grenzübergang Wasserbilliger Brück ist bei der Ausreise nach Luxemburg mit einer Wartezeit von 45 Minuten zu rechnen. Baden-Württemberg, die A5, Frankfurt in Richtung Basel, zwischen Karlsruhe-Durlach und Rastatt 10 Kilometer zähfließender Verkehr mit Stillstand durch hohes Verkehrsaufkommen.

Ganz genau 14.11 Uhr. Und damit willkommen heute am Samstag zur Ausgabe 20 unserer Sendung auf SR1 Europawelle Saar, Star der Woche. Es geht um Interpreten, die in dieser Woche im Gespräch sind. Redaktion der Sendung Rosemarie Jung, am Mikrofon heute der Wolfgang Hellmann. Und wir haben Zeit bis ganz genau 15 Uhr. Der Star der Woche wird dann später, nach 14 Uhr, ermittelt vom MD Marktforschungsinstitut in Frankfurt. Aber auch Sie können mitmachen per Telefon. Das Ganze, wie gesagt, erst ab 14 Uhr. Telefonnummer wird dann im Nachtrag noch genannt. Wie gesagt, alle Interpreten, die wir vorstellen, sind im Gespräch. Und da kommen wir gleich zum ersten Angebot. Eine Platte, die seit vielen Wochen Platz 1 in der deutschen Verkaufshitparade ist. Also On Top in Germany. Angebot 1, die Formation Real Life aus Australien. Mit ihrem Top-Hit Send Me an Angel.

Unser Angebot 1 heute im Star der Woche, Ausgabe 20 vom 9. Juni. Real Life mit dem Nummer 1 Hit aus Deutschland, Send Me an Angel. Insgesamt 10 Interpreten im Angebot. Wir kommen gleich zur 2. Ein Titel, der gleich zweimal in der deutschen Verkaufshitparade vertreten ist. Zum einen in der US-Version mit Laura Branigan. Und zum anderen eine Version aus Frankreich mit dem Interpreten Raff, der Titel Self Control. Uns geht es um Raff, der ja aufgestiegen ist in dieser Woche. Und zwar Aufsteiger der Woche, international gesehen von Platz 16 auf 3, also Position 3. Deshalb heute mit dem Angebot Raff und Self-Control.

Dies also war der Aufsteiger der Woche international von Platz 16 nach oben auf Platz 3. Bei uns im Angebot heute unter Startnummer 2. Und damit kommen wir zum Angebot 3 und das ist der Aufsteiger der Woche national. Von Platz 60 in der Verkaufshitparade nach oben auf 17. Es geht um die neue Single von Alphaville. Wir wissen, Alphaville, eine sehr erfolgreiche deutsche Gruppe. Erster ganz großer Erfolg, Big in Japan. Die neue Single heißt Sounds Like a Melody und wir haben Alphaville heute dabei mit der Startnummer 3. Und hier ist nun Sounds Like a Melody.

Sounds Like a Melody, das waren Alphaville. Und das war der Aufsteiger der Woche, national, also nationale Produktion, von Position 16 nach oben auf die 17. Wir kommen nun zur 4. Unser Angebot 4, Herbert Grönemeyer. Er ist in der Single-Hit-Parade dieser Woche der Einsteiger der Woche von 0, vom letzten Mittwoch also, nach oben auf die Position 36. Und hier ist Herbert Grönemeyer mit einem Titel aus seinem Album, das da heißt Bochum, Männer.

Das war Herbert Grönemeyer bei uns heute, die Startnummer 4. Er war Einsteiger der Woche von 0 auf Position 36 in der Single-Verkaufshitparade. SA1, Europawelle Saar, die Verkehrslage Rheinland-Pfalz. Am Grenzübergang Wasserbilliger Brück ist bei der Ausreise nach Luxemburg mit einer Wartezeit von 45 Minuten zu rechnen. Baden-Württemberg, die A5 Karlsruhe in Richtung Basel zwischen Ettlingen, Karlsruhe, Rheinhafen und Rastatt 5 Kilometer zähfließender Verkehr mit Stillstand durch hohes Verkehrsaufkommen und einer Baustelle.

auf SR1 Europawelle Saar geht es weiter im Star der Woche. Die Ausgabe 20 heute am 9. Juni. So, wir hatten Real Life, Raff, Alpha Will und Herbert Grönemeyer. Wir kommen zur Startnummer 5. Da geht's um Chris de Burgh. Er ist in der Langspielplatten-Hitparade auf Platz 1. Und wir bieten an Chris de Burgh mit High on Emotion.

Platz 1 in der Langspielplatten-Hitparade geht an Chris de Burgh, deshalb qualifiziert für die heutige Ausgabe 20 Star der Woche auf SR1 Europa Velezar. Und er hat die Startnummer 5 in der heutigen Ausgabe. Wir bleiben bei den Langspielplattenkünstlern. Bob Marley steht auf dem Programm. Er trägt die Startnummer 6. Er ist Aufsteiger der Woche. Letzte Woche auf 65, in dieser Woche nach oben auf die 16. Und Bob Marley ist heute im Programm mit One Love.

Bob Marley heute dabei im Angebot als Star der Woche unter der Startnummer 6 sein Titel One Love. Wir kommen zum Einsteiger der Woche in der Langspielplatten-Hitparade. Letzte Woche noch 0, in dieser Woche nach oben auf die 2. Es geht um Bab. Bab heute im Programm, die Startnummer 7 für 3 Wünsche frei.

Dies war die Formation Bab. Bei uns trägt Bab die Startnummer 7 heute im Star der Woche. Und warum dabei in der heutigen Auswahl? Sie waren Einsteiger der Woche national von 0 auf Position 2 in der LP-Hitparade. 14 Minuten vor 14 Uhr. Es wird Zeit, dass wir Ihnen sagen, was es denn heute zu gewinnen gibt. 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So, wir hatten die 7, Bab. Wir kommen zur 8, da geht's um Kajigugu aus Großbritannien. Sie sind in der Langspielplatten-Hitparade Einsteiger der Woche in National. Jetzt habe ich ihn vergessen. International. Klar, singen ja gar nicht Deutsch, die Jungs. Und zwar von 0 auf Position 33 nach oben. Wie gesagt, die Gruppe Kajigugu. Wir bieten an das neueste Werk Turn Your Back on Me.

0: Kajagoogoo mit Turn Your Back on Me. Die Formation Kajagoogoo heute dabei mit der Startnummer 8. Wir kommen zur 9 und 9 für Joan Baez. Sie ist auf diversen Open-Air-Festivals zu Gast. Zum Beispiel war sie am 31. Mai in Hamburg, am 2. Juni in Ludwigshafen, am 3. Juni in München und wird am Pfingstmontag, das ist der 11. Juni, um 14 Uhr in Offenbach im Fußballstadion am Biberer Berg dabei sein, zusammen mit Bob Dylan, mit Santana und den Rodger Monotones. Und aus diesem Grund ist sie bei uns heute in der Vorauswahl zum Star der Woche auch dabei. Wie gesagt, sie trägt die 9. Und da sie live unterwegs ist, haben wir eine Live-Aufnahme ausgesucht. Kinder heißt das Werk, Klammer auf, sind so kleine Hände. Die 9 für Joan Baez.
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1: Riesenapplaus für Joan Baez für ihren Titel Kinder sind so kleine Hände. Es geht ja um die Interpreten und wir wiederholen das noch einmal. Nicht Platz, sondern Angebot 9 heute Joan Baez. Wir kommen zur 10, zum letzten Angebot und da geht es um eine Gruppe, die weltweit in den Hitparaden notiert ist. Nicht zuletzt durch den großen Erfolg von Radio Gaga und auch der neuesten Singleplatte I Want to Break Free. In der Euro-Hit-Parade, die ja jeden Samstagabend ab 18.10 Uhr auf SR1 zu hören ist, da sind sie auch seit Wochen in den Spitzenpositionen. Bin gespannt, wo das heute Abend sein wird, dieses Werk, I Want to Break Free. Queen heute dabei mit der Startnummer 10 und ihrem Titel I Want to Break Free.

0: Das waren sie, unsere Kandidaten zum Star der Woche, heute in der 20. Ausgabe. Auf unserem letzten Angebot Queen mit I Want to Break Free. Ab 14 Uhr können Sie, liebe Hörer, anrufen unter 0681, die Vorwahl von Saarbrücken, und dann die direkte Wahl ins Studio 2131. Und können Ihren persönlichen Tipp abgeben.
1: Und genau an dieser Stelle reißt das Band ab. Ja, also nicht Band ab, Musik für Fans, das ist eine andere Sendung, sondern das hier war der Star der Woche, die Ausgabe 20, wie Wolfgang gesagt hat. Und das Ganze datiert auf den 9. Juni 1984. Ja, jetzt hat Wolfgang zum Ende der Stunde bestimmt noch ein paar Takte der Themamusik gespielt. Das kommt natürlich von den Commodores, der Titel Machine Gun. Das mache ich jetzt auch nochmal, versehen mit dem Hinweis, dass der Star der Woche Anfang 1984 aufgenommen worden ist ins Programm von SR1 und hat den Hit Express am Samstagnachmittag abgelöst. Die Stammmoderatoren beim Star der Woche, das waren zum einen Wolfgang Hellmann und zum anderen Jan Hofer. Die beiden, die haben sich zunächst abgewechselt und ab Ende 1985, da wurde dann Dieter Exter zum Stammmoderator des Star der Woche. Und der Star der Woche, und das wissen viele noch, der wurde Anfang April 1987 dann abgelöst von den Hits der Woche. Soweit diese Hintergrundinformationen, und jetzt hören wir noch ein paar Takte der Themamusik. Hier sind die Commodores und Machine Gun.

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1: Wir haben mal wieder eine schöne Sendung gefunden auf unseren Kassetten und in diesem Falle ist es ein Star der Woche und zwar die älteste bisher erhaltene Ausgabe vom Star der Woche. Wir gehen nämlich auf den letzten Junitag 1984, also Samstag, der 30. Juni. Den Star der Woche gab es von Anfang 1984 bis zum 28. März 1987. Dann lief die letzte Ausgabe, nach 166 Ausgaben war dann Schluss und es folgte die Anschlusssendung Die Hits der Woche. Sendetermin war immer Samstag 13.10 Uhr bis 15 Uhr. Man schaute in die diversen Hitparaden und stellte die jeweiligen Spitzenplätze vor oder schaute auch, wer ist gerade mal auf Tour, wer hat ein interessantes Comeback hingelegt und so weiter. Und genau diese Stars der Woche stellte man am Samstagnachmittag vor. Jetzt hört ihr also, wie gesagt, die älteste bisher erhaltene Ausgabe des Stars der Woche und am Mikro war der damalige Stammmoderator und das war Jan Hofer. Viel Spaß!
5: Am Samstag, den 30. Juli 1984. Und das wie immer mit 10 Interpreten ihren derzeit aktuellen Schallplatten. Wir wollen sie Ihnen vorstellen. Und bitten Sie dann so gegen 14 Uhr zu entscheiden, wer ist Ihr Lieblingsstar in dieser Woche. Am Mikrofon Jan Hofer, die Leitung der Sendung Rosemarie Jung. Und das Ganze mit begleitenden Maßnahmen unterstützt vom MD-Marktforschungsinstitut in Frankfurt. Zu gewinnen gibt es natürlich auch wieder etwas, den Topstar-Preis, zur Verfügung gestellt von den Volksbanken des Saarlandes. Und da geht es heute um eine ganz tolle Stereo-Kombination, um ein Gerät, das wir Ihnen später noch ein bisschen genauer vorstellen wollen. Das Mitspielen also ab 14 Uhr lohnt sich wieder im Augenblick. Brauchen Sie nicht anzurufen, die Telefone sind ja noch besetzt. Da beginnen wir gleich mit der Startnummer 1. Und das ist nach wie vor die Nummer 1 der deutschen Single-Verkaufshitparade. Die Dame heißt Laura Branigan oder Laura Branigan und ihr Titel Self-Control, die Startnummer 1.

Und mit der Startnummer 1 ging sie ins Rennen, Laura Branigan und ihr Titel Self Control, die derzeitige Nummer 1 der deutschen Single-Verkaufshitparade. Und die Startnummer 1, Self Control, bitte merken, Laura Branigan. Und wir kommen zur Startnummer 2. Und da geht ins Rennen Frankie Goes to Hollywood mit seiner allerneuesten Scheibe. Man erinnert sich an Relax, der Titel, der ungeheuer aufstieg, zum ersten Mal bei uns mit dieser Gruppe in Deutschland. Nun, an den Namen hat man sich inzwischen gewohnt und sie haben einen neuen Titel aufgenommen, ein Riesenvideo dazu hergestellt, das wir sicherlich auch bald in unserer Videodisco dabei haben werden. Der neue Titel von Frankie Goes to Hollywood heißt Two Tribes. Mit dem Untertitel Cowboys and Indians. Und den wollen wir jetzt vorstellen mit der Startnummer 2. Es ist der Aufsteiger der Woche international vom 45 auf den 8. Platz. Frankie Goes to Hollywood. This is the song.

0: Tja, da sparen Sie mal wieder nicht mit Geräuschen. Frankie Goes to Hollywood und Two Tribes, ihre neueste Single, der Aufsteiger der Woche, inzwischen auf dem 8. Platz gelandet. Die Startnummer 2 für Frankie Goes to Hollywood. Und die Startnummer 3 ist dann wieder eine deutschsprachige Aufnahme. Der Aufsteiger der Woche deutschsprachig von 70 auf den 34. Platz geht an Klaus Lage und seine Band. Und die meisten werden den Titel kennen. Eine wunderschöne Aufnahme bei uns in der Startnummer 3. Klaus Lage und 1001 Nacht.
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gemacht. 1001 Nacht und dann hat es Zoom gemacht. Die Startnummer 4, die Startnummer 3, Entschuldigung, mit Klaus Lage und seiner Band, der deutsche Aufsteiger der Woche von 70 auf den 34. Platz. Und mit der Startnummer 4 geht Howard Carpendale diesmal ins Rennen. Er ist der Einsteiger der Woche. Sein neuer Titel kam von 0 auf den 58. Platz. Und wie das bei dem Howard Carpendale immer so ist, nicht? Wenn er irgendwas macht, das beginnt ungeheuer anzulaufen. Howard Carpendale, die Startnummer 4, es war nichts los. Heute Nachts.

0: Es war nichts los. Heute Nacht Howard Carpendale mit der Startnummer 4 auf der Suche nach dem Star der Woche. Und das ist nach einiger Zeit mal wieder eine Schallplatte von Howard Carpendale, wo er Musik oder Text nicht selbst geliefert hat, sondern so er sich vor einem englischen Original orientierte. A Little Good News heißt die englische Originalfassung dieses schönen Titels von Howard Carpendale, Einsteiger der Woche von 0 auf 58 und bei uns die Startnummer 4. 13.29 Uhr und eine halbe Minute. 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Meldungen über Verkehrsstörungen liegen uns zurzeit nicht vor.
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An jedem Samstag zwischen 13.10 Uhr und 15 Uhr der Star der Woche. Mit dabei der Startnummer 1 Laura Branigan, die Startnummer 2 Frankie Goes to Hollywood, mit der Startnummer 3 dabei Klaus Lage und gerade eben gehört die Startnummer 4 mit Howard Carpendale. Und das waren so unsere Single-Aspiranten und wir schauen jetzt mal zu den Langspielplatten, den LPs. Auf Platz 1 der Langspielplattenverkaufshitparade nach wie vor aus Köln die Gruppe Bab mit Cult Rock. Aus ihrer neuen Langspielplatte mit der Startnummer 5 noch einmal der ausgekoppelte Singletitel 3 Wünsch frei, die Gruppe Bab Startnummer 5.

Drei Wünsch frei mit Bartbos, der neuen Langspielplatte, mit Salzgebäck und Bier. Die Startnummer 5. Und wir haben die 6 aufgelegt. Der Typ, der mit dem Titel Nummer 6 jetzt ins Rennen geht, mit der Startnummer 6, es ist Rod Stewart und seine Langspielplatte Camouflage. Der Aufsteiger der Woche von 19 auf 6. Und daraus sein Singletitel Infatuation. Die Startnummer 6, Rod Stewart.

Infatuation und Rod Stewart aus einer LP Camouflage. 13.43 Uhr ist es, wir kommen zur Startnummer 7. Und da ist bei den Langspielplatten Mike Oldfield als Einsteiger der Woche zu finden, von 0 auf den 18. Platz. Und auch aus einer neuen Langspielplatte hat man einen Titel ausgekoppelt, der wieder einmal von Maggie Riley gesungen wird. Das ist die Dame, die seinerzeit schon Moonlight Shadow zu Goldehren verhalf. Und der neueste Titel von Mike Oldfield mit der Startnummer 7 heißt To France.

Die Startnummer 7, Mike Oldfield mit der Stimme von Maggie Riley, To Friends, der Einsteiger der Woche bei den LPs von 0 auf den 18. Platz. Eine neue Langspielplatte gibt es von Boney M. 10.000 Lightyears heißt sie. Und das ist der nationale Einsteiger von 0 auf den 49. Platz, denn Boney M. ist ja eine in Deutschland produzierte Gruppe. Und hier mit der Startnummer 8. Boney M. und Somewhere in the World.

Somewhere in the World und die EP 10.000 Light Years mit Boney M., die Startnummer 8. 6 Konzerte gibt er in allen deutschen, nein, nicht in allen, aber in 6 deutschen Großstädten. Vom 21. bis zum 28.06. waren sie schon gelaufen. Und dieser Mann heißt Nick Kershaw, der im Augenblick mit gleich 3 Singles vertreten ist in der Single-Hit-Parade und natürlich auch bei den Langspielplatten. Bei uns die Startnummer 9, Nick Kershaw und I Wanted the Sun Go Down on Me.

I won't let the sun go down on me, Nick Kershaw. Und jetzt noch schnell die Startnummer 10 für 100.000 verkaufte Langspielplatten. Der LP Bochum, Herbert Grönemeyer und sein Titel Männer, die Startnummer 10.

Wake Me Up Before You Go Go, und es war die Gruppe Wham mit einem weiteren Riesentitel im Augenblick. Tja, und Sie hören unsere Sendung Star der Woche.

Und wenn Sie Lust haben, können Sie mitmachen und mitspielen, natürlich auch mitgewinnen, den Topstar-Preis, der wie immer von den Volksbanken des Saarlandes zur Verfügung gestellt wird. Und heute geht es um eine Stereo-Kombination, eine ungeheure Angelegenheit, die wir Ihnen nachher noch ein bisschen genauer erklären wollen. Und wie funktioniert's? Sie rufen uns an 0681 21 31. Unsere Direktwahl ins Studio, dort sitzt Sabine mit ihren Kolleginnen. Viele fleißige Hände greifen an die Hörer. Notieren Ihren Namen, Ihre Stimme und natürlich Ihre Telefonnummer, damit wir Sie zurückrufen können, falls Sie gewonnen haben. Sie geben bitte Ihren Tipp

Ab für die Nummer 1 Laura Brennigan oder für die Nummer 2 Frankie Goes to Hollywood, die Startnummer 3 Klaus Lage, die 4 Howard Carpendale. Die Startnummer 5 war die Gruppe BAP, die 6 Rod Stewart, die Startnummer 7 Mike Oldfields. Die Startnummer 8 für Boney M. Die 9 für Nick Kershaw und die 10 für Herbert Grönemeyer. Und gleichzeitig läuft unsere Umfrage über das MD Marktforschungsinstitut in Frankfurt am Main. Und Sie haben genau Zeit bis 14 Uhr und 30 Minuten. Bis dahin gibt's Musik top aktuell, wie zum Beispiel diese hier von Chris de Burgh, High on Emotion.

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1: Es ist 15 Uhr und 28 Minuten. S1 Europa Welle Saar mit dem Journal am Nachmittag. Ich kann Ihnen sagen, Meldungen über Verkehrsstörungen liegen uns nicht vor.
2: Ich liege vor.
1: Du liegst vor. Das ist der Jan Hofer. Er liegt. Du liegst mir zu Füßen, Jan.
2: Ich liege dir zu Füßen, ja.
1: Warum das denn?
2: Du, weil Weihnachten war gestern.
1: Ach so, ja. Hattest du ein schönes Weihnachtsfest?
2: Es war hervorragend. Ja? Doch, es war wirklich ganz toll.
1: Du siehst ja so geschminkt
2: aus. Der Familie. Ich bin einer der wenigen Hörfunksprecher, die sogar geschminkt ins Studio kommen.
1: Toll.
2: Aber immer mit einem ständig wechselnden Lidschatten.
1: Ja, ich mag das. Grün ist heute dran.

Ich grüße Sie und hoffe, dass Sie die Feiertage gut überstanden haben mit einigermaßen überschaubarem Zuwachs an Gewicht. So wie 6 bis 8 Kilo könnte ich mir gefallen lassen. 0681 21 31, unsere Telefonnummer. 0681 21 31. Tja, wir haben ja versucht, noch kurz vor Weihnachten die Superbox auszuräumen. Es ist uns zweimal gelungen, aber der Hattrick aller guten Dinge sind drei war nicht dabei. Somit beginnen wir heute mit einem Einsatz von 160 Mark. Und für alle diejenigen, die vielleicht ein paar Tage frei haben, ansonsten keine Möglichkeit hatten mitzuspielen, die können es heute ja mal versuchen oder in diesen Tagen zwischen den Jahren, wie man so schön sagt. Und ich erkläre Ihnen noch einmal, wie es funktioniert. Also in unserer Superbox sind genau 100 Schallplatten eingefügt und diese 100 Schallplatten sind nummeriert von 100 bis zur Zahl 199. Eine bunte Mischung aus deutschen, internationalen und alten und neuen Schallplatten. Und irgendwo versteckt zwischen der Zahl 100 und 129, da finden wir die neue von Trio, die so im Ferntesten was mit Weihnachten noch zu tun hat, aber jetzt ist sie nun mal drin und wir können sie schlecht rausnehmen, bis sie gefunden wird. Und die heißt Turaluraluralu, ich mach Bubu, was machst du?

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1: Ja, ich mach Bubu, was machst du? Die Gruppe Trio und die Suchender, wie gesagt, im Augenblick. Und es geht um 160 Mark im ersten Spiel für heute, am Dienstag, den 27. Dezember. Am Telefon ist Ramona Limbach aus Pirmasens. Guten Tag, Ramona.
2: Guten Tag.
1: Was hast denn du so gemacht am Weihnachtsfest?
2: Ich habe bei der Oma.
1: Bei der Oma warst du? Und hast du alles das bekommen zu Weihnachten, was du dir gewünscht hast?
2: Ja.
1: Ja, so ziemlich zumindest, ne? Hast du also eine Menge zu spielen gehabt, sicher, was?
2: Mhm.
1: Ramona, jetzt wollen wir auch miteinander spielen. Welche Zahl hast du dir ausgesucht?
2: 118.
1: Die 118 im ersten Spiel.

0: Das waren Kid Creole und The Coconuts, die kürzlich auf einer großen Deutschland-Tournee waren und Riesenerfolge feiern konnten. Jetzt ist aus Oberhausen bei Kirn Marianne Dambach am Telefon. Guten Tag, Frau Dambach.
1: Guten Tag.
0: Wir spielen jetzt um 170 Mark. Sie haben Schnupfen ein bisschen, ne?
1: Ja.
0: Mhm. Haben Sie den pflegen können über Weihnachten?
1: Ach, das geht so.
0: Aber er lässt langsam nach, hoffe ich zumindest.
1: Ja, ja.
0: Frau Dambach, welche Zahl möchten Sie spielen?
1: 182.
0: Die 182. Ja.

0: Life goes on, das Leben geht weiter. Ingrid Kupp war das, auch eine Melodie aus der Fernsehserie Unsere schönsten Jahre, von der man hört, dass sie ja nun weiter produziert werden wird und im nächsten Jahr dann noch einmal zu uns in die Wohnstuben via Bildschirm kommen wird. Ingrid Kupp. So, Barbara Zeccaroni aus Bierbach ist unsere nächste Mitspielerin. Ich grüße Sie, Frau Zeccaroni.
1: Guten Tag, Herr Hofer.
0: Ich hoffe, Sie haben auch das Weihnachtsfest gut über die Runden bekommen.
1: Es geht so.
0: 180 Mark gibt's zu gewinnen. Welche Zahl bitte?
1: 171.
0: 171.

0: Frankie Ryan und Howard Kleinfeld, bekannt unter Ryan und Kleinfeld aus ihrem Album Sun and Moon, der Titel Let It Go. Ja, jetzt haben wir es 15 Uhr und 45 Minuten, genau Viertel vor vier. Und Marliese Hannewald aus Saarbrücken ist am Telefon. Guten Tag.
1: Guten Tag.
0: Haben wir heute so eine ganz runde Reise gemacht, quer durch alle Zahlen rein. Welche haben Sie sich ausgesucht, Frau Hannewald?
1: Die 141, bitte.
0: Die 141 und das im vierten Spiel mit einem Einsatz von 190 Mark.

0: Die Thompson Twins waren das und Hold Me Now. Wir spielen jetzt um eine runde Summe wieder mal um 200 Mark und der Stefan ist am Telefon. Tag, Stefan.
1: Guten Tag, Herr Hofer.
0: Haben sich denn deine Wünsche zu Weihnachten so ziemlich erfüllt?
1: Ja.
0: Ja, was hast du denn alles so gekriegt?
1: Fernsehtisch, Orgel.
0: Oh, Wahnsinn. Da musst du aber ganz schön ein braver Bub gewesen sein im vergangenen Jahr. Hm? Kannst du dem zustimmen? Du warst brav, ne?
1: Ja.
0: Oh, das dachte ich mir. So, welche Zahl möchtest du spielen?
1: 177.
0: Und bei uns konzentriert sich alles auf die 7er-Zahlenreihe. 177.

0: Angela, klingt schon fast unanständig, was der Udo Jürgens da gerade gesungen hat. Peter Mattia ist am Telefon. Guten Tag, Herr Mattia.
1: Guten Tag.
0: Haben Sie zugenommen über die Festtage?
1: Nein. Ich bin ganz ruhig. Ich bin Stempler.
0: Aha, Sie haben also nicht zugenommen übers Wochenende, sondern richtig ganz normal weitergelebt. Herr Mattia, welche Zahl möchten Sie spielen?
1: 100.
0: Die 100. Sollte jetzt eigentlich kommen, aber irgendwas hängt da. Und deswegen darf ich jetzt um ein paar Takte Musik bitten und dann klären wir das.

0: Und dieser Beifall galt Willie Nelson, on the road again. Ja, jetzt gehen wir nach Bubach, nicht zu verwechseln mit Burbach, obwohl das ganz schnell geht, sondern Bubach in die Nähe von Lebach. Und dort ist Fred Saar an der Reihe. Guten Tag, Herr Saar.
1: Guten Tag.
0: Ist ja toll, nicht? Da lebt man im Saarland an der Saar und heißt auch noch Saar, nicht?
1: Jawohl.
0: Aber ein durchaus gebräuchlicher Name hier in dieser Gegend.
1: Jawohl.
0: Unser siebtes Spiel, es geht um 220 Mark und wir hätten gern Ihre Glückszahl.
1: Die 129.

0: SR1 Europawelle Saar, Meldungen über Verkehrsstörungen liegen uns zurzeit nicht vor. Wir spielen gleich weiter in der Superbox 0681 21 31, suchen immer noch Trio mit Turaluraluralu. Ich mach Bubu, was machst du? Jetzt ist Doris Keller am Telefon. Guten Tag, Frau Keller.
1: Ja, guten Tag.
0: Bei uns geht's jetzt im 8. Spiel um 230 Mark. Ihre Glückszahl hätten wir gerne.
1: 126.

0: Oliver Cheatham war das on Get On Saturday Night. Und wir spielen jetzt um 240 Mark im 9. Spiel und gehen nach Ludweiler zu Winfried Steffen. Guten Tag, Winfried.
1: Tag, Jan.
0: Wie war's Weihnachten?
1: Ja, ganz.
0: Ganz ruhig?
1: Ja.
0: Und besinnlich, so wie das Fest ja auch gefeiert werden sollte. Haben sich deine Wünsche erfüllt?
1: Ja, so ziemlich.
0: So ziemlich. Waren noch ein paar offen geblieben?
1: Ja.
0: Wesentliche?
1: Ja, die kommen noch nach.
0: Die kommen noch nach. Na, da bin ich mal gespannt. Winfried, welche Zahl möchtest du spielen?
1: Die 127.

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1: Tja, ich ging im Wald so für mich hin, mir war so weihnachtlich im Sinn. Winfried, bist du noch am Telefon? Sag mal, jetzt hast du ja richtig Glück gehabt, ne?
2: Ja, einmal musste die Zahl mal kommen, die 127.
1: Und dass die kommen musste, das hatte für dich auch einen bestimmten Grund, ne?
2: Ja, das ist mein Geburtsdatum.
1: Du hast also am 12.07. Geburtstag.
2: Ja.
1: Na, siehst du, und die hast du jedes Mal gewählt, wenn du drangekommen bist?
2: Ja, wenn sie noch nicht schon war, ne?
1: Aha, ist klar. Mann, jetzt endlich mal.
2: Ja.
1: Das finde ich ja toll. Jetzt kannst du alle die Wünsche erfüllen, die du vielleicht zu Weihnachten nicht so geklappt haben, ne?
2: Das mag ich.
1: Immerhin 240 Mark. Das wird also in den nächsten Tagen bei dir eingehen. Gefällt dir eigentlich die Platte von Trio?
2: Ja, also ein schönes Weihnachten. Ne?
1: Ja, irgendwo mal was anderes. Ne? Ja. Irgendwo haben die ja immer, ich weiß auch nicht wie, aber auf die einfachste Art und Weise immer was ganz Tolles auf Lager. Ne? Bin mal gespannt, was als nächstes kommt. Ja. So, Winfried, herzlichen Dank fürs Mitspielen. Herzlichen Glückwunsch für dich. 240 Mark gehen auf dein Konto, wie gesagt.
2: Ja,
1: und wir spielen wieder weiter mit einem Einsatz von 10 Mark und stellen eine neue Platte vor, die wir ab sofort suchen werden. Und da geht's um Rod Stewart mit Sweet Surrender.

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2: Der Andreas Montag ist unser erster Mitspieler im neuen Spiel. Es geht um 10 Mark und wir suchen, wie gesagt, Rod Stewart mit Sweet Surrender. Grüß dich, Andreas.
3: Hallo.
2: Andreas, 10 Mark sind, wie gesagt, im Spiel. Wir brauchen deine Glückszahl.
3: Die 146.
2: 146.

0: I Wanna Be With You, und das waren Aminta Richardson und Magic. Und jetzt ist Willi Fersch aus Merchweiler am Telefon. Guten Tag, Herr Fersch.
1: Guten Tag, Herr Hofer.
0: Guten Tag, Herr Fersch. Sie hatten vorhin eine Zahl, die Sie gerne gespielt hätten, aber Sie sind nicht durchgekommen, ne?
1: Nein, die 127 wollte ich dauern, ne?
0: Oh, Mann.
1: Und mein Vorgänger hat das gedauert, ne? Da hätte ich mal Glück gehabt.
0: Verdammt, sowas Dummes.
1: Ja,
0: aber jetzt wollen wir trotzdem...
1: Gleich haben Sie nächste Tour und mehr Glück bis jetzt.
0: Probieren wir es mal. Welche Zahl haben Sie sich denn jetzt ausgesucht?
1: 123, Herr Janhofer.
0: Sollen wir Ihnen mal ganz fest die Daumen drücken?
1: Jawohl, danke Ihnen auch, ne?
0: So, 20 Mark sind im Spiel und das im 11. insgesamt für heute. Und hier ist die 123.

0: Relegation und It's Your Turn. Es ist 16 Uhr und 27 Minuten. Unser letztes Spiel für heute geht nach Saarbrücken zu Martha Felsen. Guten Tag, Frau Felsen.
1: Guten Tag.
0: 30 Mark sind jetzt im Spiel und ich möchte Sie fragen, welche Glückszahl Sie sich heute ausgesucht haben.
1: Die 147, bitte.
0: Die 147, wie gesagt, im letzten Spiel für heute. Und alle anderen möchte ich bitten, die Hörer aufzulegen. Morgen geht's dann weiter um pünktlich 3:30.

SR1-Europawelle sah die Verkehrslage. Rheinland-Pfalz am Grenzübergang Wasserbilliger Brück bestehen zurzeit bei der Ausreise nach Luxemburg 45 Minuten Wartezeit. Baden-Württemberg, A5 von Frankfurt in Richtung Basel zwischen Karlsruhe-Durlach und dem Dreieck Karlsruhe 3 bis 4 Kilometer zäh fließender Verkehr infolge hohen Verkehrsaufkommens. A8 Stuttgart in Richtung Karlsruhe zwischen Pforzheim West und Karlsbad nach einem Verkehrsunfall 5 Kilometer Stau.

Um 13 Uhr und 11 Minuten begrüße ich Sie zur 26. Ausgabe des Stars der Woche, heute am 21. Juli 1984. Redaktion der Sendung wie immer Rosemarie Jung und am Mikrofon heute als Vertreter Volkmar Lotholz. Bei der Ermittlung nach dem Star der Woche sind Sie uns behilflich, nachher unter der Rufnummer 0681 21 31 und das MD Marktforschungsinstitut in Frankfurt. Und selbstverständlich gibt es auch heute wieder etwas zu gewinnen. Der Gewinn wurde gestiftet von den saarländischen Volksbanken. Sie wissen ja schon, nach welchen Kriterien es hier zum Teil geht. Zum Anfang beginnen wir immer mit den Singles. Und heute fangen wir wie jedes Mal mit der derzeitigen Nummer 1 in den Top 75 an. Es ist immer noch Laura Branigan und Self Control.

Unser Vorschlag Nummer 1 für den Star der Woche, Laura Branigan und Self-Control, derzeitige Nummer 1 in den Top 75.

Wir bleiben auch weiterhin in der deutschen Verkaufshitparade. Der Vorschlag Nummer 2 geht an den internationalen Aufsteiger. Von Platz 51 konnte er sich in der letzten Woche auf Platz 25 hocharbeiten. Eine Gruppe, über die ich noch nicht sehr viele Informationen einsammeln konnte. Und deshalb bekommen Sie von mir nur 2 Informationen. A, die Gruppe. Sie heißt Bronski Beat. Und ihr Titel Small Town Boy.

Bronski Beat und Small Town Boy, internationaler Aufsteiger und unser Vorschlag Nummer 2. Vorschlag Nummer 3 geht an einen Interpreten, den einige von Ihnen hier live erleben konnten beim Schülerferienfest. Er ist der nationale Aufsteiger von 42 auf 27. Fancy ist sein Name und sein Titel Slice Me Nice.

Fancy und Slice Me Nice, der nationale Aufsteiger von 42 auf 27, unser Vorschlag Nummer 3. Wenn Sie die Top 75 regelmäßig hören, dann wissen Sie, es gibt nicht nur Aufsteiger, es gibt auch Absteiger, die interessieren uns beim Star der Woche weniger, aber es gibt auch Einsteiger. Und ein Rieseneinsteiger, das ist unser Vorschlag Nummer 4. Von 0 auf 34 eine Gruppe aus Holland, die schon im letzten Jahr einen ganz kleinen Hit hatten, jetzt aber auf den großen Durchbruch hoffen. Hier sind sie, Fox the Fox und ihr Titel Precious Little Diamond, unser Vorschlag Nummer 4.

0: Fox, The Fox mit Precious Little Diamond, unser Vorschlag Nummer 4. 13 Uhr und 31 Minuten wird es, SR1 Europawelle Saar, die Verkehrslage Rheinland-Pfalz. Am Grenzübergang Wasserbilligerbrück bestehen zurzeit bei der Ausreise nach Luxemburg 45 Minuten Wartezeit. Baden-Württemberg, A8 von Stuttgart in Richtung Karlsruhe zwischen Pforzheim-West und Karlsbad nach einem Verkehrsunfall 5 Kilometer Stau.
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Sie hören immer noch den Star der Woche, Ausgabe 26, heute am Samstag, den 21. Juli 1984. Und nach den Singles orientieren wir uns jetzt an der LP-Hitparade.

Und wie es sich für eine ordentliche Hitparade gehört, so gibt es auch bei den LPs eine Nummer 1. Das Album heißt Discovery. Der Interpret Mike Oldfield. Und aus diesem Album stellen wir Ihnen den Titel To France vor. Unser Vorschlag Nummer 5.

Mike Oldfield mit seinem Titel Tour France von seinem Nummer 1 Album Discovery. Und wie auch schon bei Moonlight Shadow war das hier wieder Maggie Reilly, die dort gesungen hat. Vorschlag Nummer 6 geht an die Jacksons. Mit ihrem Album Victory sind sie der Aufsteiger der Woche von 24 auf 10. Und von dem Album stelle ich Ihnen einen Titel vor, der auch als Single ausgekoppelt wurde, State of Shock. Die Leadsänger dabei sind Michael Jackson und Mick Jagger.

Die Jacksons, State of Chalk, unser Vorschlag Nummer 6. Vorschlag Nummer 7 geht an den LP-Einsteiger der Woche von 0 auf 31. Unser Krimi-Musikant, könnte man fast sagen. Richtig, ich meine Frank Duval und sein Titel, so heißt nämlich auch sein Album, Living Like a Crime.

Frank Duval und Living Like a Cry, unser Vorschlag Nummer 7. Beim Vorschlag Nummer 8 handelt es sich um eine Spitzenposition in einer Hitparade, nämlich in der Europarade. Dort sind sie zurzeit auf Platz. Auf welchem Platz sind sie denn? Auf Platz 1 natürlich. Wham und Wake Me Up Before You Go Go, unser Vorschlag Nummer 8.

0: Wake me up before you go go. Wham waren das die derzeitige Nummer 1 in der Europarade. Wir wollen Ihnen auch noch eine deutsche Spitzenposition in der Verkaufshitparade zur Disposition stellen. Mit der Nummer 9 notieren Sie bitte 1001 Nacht. Es hat Zoom gemacht. Klaus Lage.
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Unser Vorschlag Nummer 9, Klaus Lage, 1001 Nacht. Vorschlag Nummer 10 und somit der letzte Vorschlag geht an eine Gruppe, die Sie bestimmt in der letzten Zeit im Fernsehen gesehen haben, sei es in Flashlight, in der Teleillustrierten oder auch im Musikladen. Ich meine Spandau Ballet mit ihrem neuen Titel Only When You Leave. Unser Vorschlag Nummer 10.

Spandau Ballet und Only When You Leave, unser Vorschlag Nummer 10. Ja, das waren sie. Ich wiederhole Ihnen nochmal die Künstler. Nummer 1 Laura Branigan, Nummer 2 Bronski Beat, Nummer 3 Fancy, Nummer 4 Fox the Fox, Nummer 5 Mike Oldfield, die 6 geht an die Jacksons, Nummer 7 Frank Duval, Nummer 8 Wham, Nummer 9 Klaus Lage und die 10 für Spandau Ballet. Unsere Rufnummer 0681 21 31. Und heute gibt es wieder eine klappbare Zweitwohnung zu gewinnen. Es lohnt sich alles. Unsere Damenmannschaft ist bereit. Und um der Ganzen die Krönung zu geben, haben wir heute auch einen Herrn dabei. Vielleicht bedient sie am Telefon der Jürgen. Wir hören uns wieder nach den Nachrichten um 14.05 Uhr.

SR1 zur Europawelle Saarmeldungen über Verkehrsstörungen liegen uns zurzeit nicht vor. Informationen über zu erwartende Störungen auf den Hauptreisestrecken in unseren Nachbarländern können Sie unter der Telefonnummer Saarbrücken, Vorwahl 0681 602 602 bei unserer Verkehrsredaktion erhalten.

Star der Woche heißt es bei uns weiterhin bis 15 Uhr auf SR1 der Europawelle Saar. Und während wir auf die Ergebnisse warten, sowohl vom MD-Marktforschungsinstitut

Institut in Frankfurt, als auch auf Ihre Meinung gibt es natürlich etwas Musik. Aktuelle Titel. Sie wurden auch schon im Star der Woche vorgestellt. Hier kommen Sie mit Ihrer neuesten Single Real Life und Catch Me, I'm Fallin'.

Wenn diese Musik hier ertönt, dann wissen viele, um was es geht. Wir sind nämlich am Samstag, 8. September 84 und von 13.10 bis 15 Uhr lief der Star der Woche. An diesem 8. September lief die 33. Ausgabe der Vorstellung des Stars der Woche und die Hörerinnen und Hörer konnten ihren persönlichen Favoriten wählen. Zur Wahl standen immer ausgewählte Titel aus der deutschen Top 75 der Single-Hit-Parade und auch ausgewählte Interpreten aus der Langspielplatten-Hit-Parade. Immer in der ersten Stunde von 13.10 bis 14 Uhr wurden 10 Titel vorgestellt und dann begann die Abstimmung ab 14 Uhr. Die Hörerinnen und Hörer konnten ihren Star der Woche wählen. Und das Ergebnis lief dann auch wieder am Ende der Sendung. So, das Band beginnt ab Platz 4 und somit können wir einfach gut rekonstruieren, was denn vorher so los war. Denn Wolfgang Hellmann, der Originalmoderator, wiederholt gleich auch nochmal die ersten 4 vorgestellten Titel. Und damit geht's jetzt los mit der Startposition 1. Und das war immer die Position 1, die aktuelle aus der Top 75 in Deutschland. Und das war in dieser angesagten Woche Giorgio Moroder mit dem Titel Reach Out, Startposition 1.

Die offizielle Erkennungsmelodie der Olympischen Sommerspiele 1984 in Los Angeles und der Vorschlag Nummer 1 für den Star der Woche heute, das war Giorgio Moroder mit Reach Out. Zugleich auch die Position 1 aktuell in der deutschen Singlet-Parade. So, wie gesagt, 10 Bands und Interpreten werden zur Auswahl gestellt in dieser ersten Stunde bis 14 Uhr und dann können die Hörerinnen und Hörer abstimmen. Und wie gesagt, ab Position 4 oder ab Vorschlag Nummer 4 ist dann Wolfgang Hellmann zur Stelle. Ins Rennen geht jetzt mit der Startnummer 2 der nationale Aufsteiger der Woche. Es handelt sich um eine neue Band aus Deutschland, 1980 gegründet und jetzt 1984 mit der ersten Single-Notierung in der Top 75. Aufgestiegen von 40 auf die 23 in der Top 75 und deshalb jetzt im Angebot beim Star der Woche. Hier ist die Münchner Freiheit mit dem allerersten Single-Erfolg Oh Baby, die 2.

Der Vorschlag Nummer 2 für den Star der Woche, heute in der Ausgabe vom 8. September 1984, das war die Münchner Freiheit. Aufgestiegen von der 40 auf die 23 mit dem Titel Oh Baby. Kommen wir gleich zur Startnummer 3 und da geht es um den internationalen Aufsteiger der Woche in der deutschen Top 75. 22 Plätze aufgestiegen von 48 auf die Position 26 und er ist nicht nur Sänger, er ist auch Schauspieler. Viele werden ihn kennen in der Rolle des Stephen Carrington im Denver Clan, jetzt aber auch, wie gesagt, als Sänger sehr erfolgreich. Eine Produktion von Harold Faltermeyer, hier ist Al Corley mit der Startnummer 3 und der Titel Square Rooms.

0: Der Vorschlag Nummer 3 für den Star der Woche, das war der Sänger Al Corley, zugleich auch Schauspieler, mit dem Titel Square Rooms. Übrigens, alle, die hier mitgemacht haben ab 14 Uhr, die Hörerinnen und Hörer, die konnten auch den sogenannten Topstar-Preis gewinnen. Ja, es lohnte sich also mitzumachen, und was das war, das verrät euch gleich Wolfgang Hellmann, denn er ist nach der Startposition 4 zur Stelle. Dann hört ihr also das Originalband von damals, und die Sendung ist wirklich gut erhalten, zumindest mal die erste Stunde bis 14 Uhr, und auch die Zusammenfassung kurz nach 14 Uhr ist ebenfalls noch drauf. Mir obliegt es jetzt aber noch, Platz 4 bzw. Vorschlag Nummer 4 anzusagen, und das war der Top-Einsteiger der Woche in der Top 75. Eingestiegen sehr hoch von 0 auf Position 15 und deshalb jetzt hier im Angebot mit dabei. Hier ist Vorschlag Nummer 4, Depeche Mode und Master and Servant, und danach dann viel Spaß mit Wolfgang Hellmann.
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0: Die Startnummer 4 für Depeche Mode, der Titel Master and Servant.
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0: Von SA1 Europawelle Saar die Verkehrslage A5 Karlsruhe Richtung Basel zwischen Karlsruhe-Rüppur-Ettlingen und Rastatt nach einem Unfall 7 bis 8 Kilometer zähfließender Verkehr mit Stillstand. A5 von Karlsruhe in Richtung Frankfurt zwischen Ettlingen, Karlsruhe-Rheinhafen und Karlsruhe-Durlach durch hohes Verkehrsaufkommen 4 bis 5 Kilometer zähfließender Verkehr mit Stillstand.
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Zwei Minuten nach 13:30 im Star der Woche auf SR1 Europa Welle Saar. Wir haben die ersten vier Interpreten vorgestellt. Giorgio Moroder, die Münchner Freiheit, Al Corley und Depeche Mode. Kommen wir zur Startnummer 5, der Einsteiger der Woche national von 0 auf Platz 50 in der letzten Ausgabe der deutschen Verkaufshitparade. Bonnie M., Kalimba de Luna, und wir notieren für diesen Titel und für diese Gruppe, und darum geht's ja, um die Gruppe, die Startnummer 5.

Kalimba de Luna, die aktuelle Single von Boney M. Und die Formation Boney M. heute bei uns im Angebot als Startnummer 5 im Star der Woche. So, wir kommen zur Startnummer 6. Crystal Gazing heißt ein Titel aus der aktuellen Langspielplatte von Mike Oldfield. Und die heißt wiederum Discovery und ist zu finden auf Platz 1 der LP-Verkaufshitparade. Hier also Crystal Gazing, Ausschnitt aus Discovery, Angebot 6, Mike Oldfield.

Discovery von Mike Oldfield, Platz 1 in der LP-Verkaufshitparade. Bei uns der Titel Crystal Gazing aus dieser Langspielplatte. Im Angebot heute Start Nummer 6, Mike Oldfield. Ganz genau 20 Minuten vor 14 Uhr, die erste Stunde der Sendung Star der Woche auf SR1 Europawelle Saar. 10 Interpreten heute dabei. Und wir hörten gerade die 6, Mike Oldfield. Wir kommen zur 7. Ich fühle mich wohl in deinem Leben, heißt die neueste Langspielplatte von Roland Kaiser. Er ist der Einsteiger der Woche in der Langspielplattenverkaufshitparade von 0 auf Platz 41 und deswegen heute mit im Angebot dabei. Roland Kaiser, er trägt die Startnummer 7. Der Titel, den wir uns aus dieser Langspielplatte anhören wollen, der heißt Nur du und ich. Roland Kaiser mit der 7.

Nur du und ich, der neueste Titel aus der ganz neuen Langspielplatte von Roland Kaiser. Und Roland Kaiser heute beim Star der Woche mit der Startnummer 7 dabei. So, was gibt's zu gewinnen? 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Ab 14 Uhr können Sie uns anrufen und Sie sagen uns dann bitte Ihren Star der Woche. Und wichtig ist, dass Sie, egal ob Sie auf 1, 2, 3, 4, 5, 6, 7, 8, 9 oder die 10 tippen, dass Sie generell gewinnen können. Alsdann, und falls Sie nicht mehr wissen, wer alles dabei war von Startnummer 1 bis 10, 3 stehen noch aus, die wollen wir uns noch anhören, dann sollten Sie um 14.05 Uhr ganz Ohr sein, da werden Sie alle noch einmal genannt in der Reihenfolge Ihres Auftretens von 1 bis 10. So, kommen wir zur 8, Down on the Street, aktuelle Singleplatte von Chuck Attack. Und Chuck Attack ist in der Langspielplattenverkaufshitparade der Einsteiger der Woche international. Von 0 auf Platz 59. Startnummer 8, wir notieren Chuck Attack.

Startnummer 8 für Chaka Tak, der Titel Down on the Street. Und wir sagten, Einsteiger der Woche international von 0 auf Platz 59 in der Langspielplatten-Hitparade. Zwei Namen stehen noch aus und somit auch zwei Musiktitel in der heutigen Ausgabe der 33. vom 8. September, Star der Woche auf SR1, Europa Velezar. 10 Minuten vor 14 Uhr ganz genau und das reicht für diese beiden Titel. Der erste Name, Herbert Grönemeyer. Sehr erfolgreich seine Langspielplatte Bochum. Und auch die Single-Auskopplung daraus. Wie wir alle wissen, das war der Titel Männer. Nun gibt's eine neue Singleplatte vom Herbert Grönemeyer, der Titel Alkohol, den wollen wir gleich vorstellen. Und er war ja in dieser Laufwoche sehr oft im Fernsehen zu sehen und deshalb für uns das Stichwort im Star der Woche TV-Präsenz. Kommen wir also zur Startnummer 9, der Titel Alkohol und der Interpret. Und darum, ich wiederhole es, geht es ja in dieser Sendung beim Star der Woche, Herbert Grönemeyer.

Herbert Grönemeyer, die Startnummer 9, sein Titel aus der aktuellen Langspielplatte Bochum Alkohol. Sie wissen, ab 14 Uhr wird beim MD-Marktforschungsinstitut in Frankfurt eine Umfrage durchgeführt und Sie können auch mitspielen und Sie wissen, es gibt was zu gewinnen. Aus diesem Grund noch einmal alle Interpreten, die dabei waren. Einer kommt ja noch. Die 1, das war Giorgio Moroder. Startnummer 2 für die Münchner Freiheit. Startnummer 3, Al Corley. Und 4, Depeche Mode. 5, Boney M. 6, Mike Oldfield. 7, Roland Kaiser. 8, Schakatak. Und Herbert Grönemeyer auf 9. Und wir kommen zur 10. Und haben wir sie alle, die heute im Angebot sind für den Star der Woche. Sie sollten also auf einen dieser Namen tippen und dies per Telefon 0681 2131, die Rufnummer. Kommen wir zur Startnummer 10. Stevie Wonder, der Name und sein Titel I Just Call to Say I Love You.

SA1, Europawelle Saar, Meldungen über Verkehrsstörungen liegen uns zurzeit nicht vor. Willkommen zur zweiten Stunde auf SA1 Europawelle Saar, heißt es, noch eine Stunde lang Star der Woche, die Ausgabe 33 vom 8. September 84. Noch einmal die Namen und die dazugehörigen Startnummern, falls Sie mitspielen wollen, unter 0681, die Vorwahl von Saarbrücken, und dann die 2131. Sie wissen, der Topstar-Preis dieser Woche, wie immer gestiftet von Ihren saarländischen Volksbanken, der kleine das kleine Heimtrainingscenter von Alex. Wir hatten dabei Startnummer 1 Giorgio Moroder. Die 2 Münchner Freiheit.

Tut in Frankfurt die Umfrage durchgeführt. Wir sind gespannt. Spätestens nach so einem Viertel vor werden wir wissen, wie es aussieht. Jetzt erstmal viel Musik, zum Beispiel die neue Single von Barry Gibb und die heißt Shine Shine.

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1: SA1, Europawelle Saar, Meldungen über Verkehrsstörungen liegen uns zurzeit nicht vor.

Willkommen zur heutigen Ausgabe vom Star der Woche, die Ausgabe 57, das Ganze bis 15 Uhr auf SR1 Europawelle Saar. Redaktion Rosemarie Jung. Am Mikrofon Wolfgang Hellmann. Und dabei haben wir 10 Interpreten, unter denen Sie dann Ihren Star der Woche per Telefon aussuchen können. Zeitgleich wird dann beim MD-Marktforschungsinstitut in Frankfurt ebenfalls ermittelt. Und um 14.30 Uhr oder ab 14.30 Uhr liegt uns dann das Ergebnis vor. Das Ganze gliedert sich ein bisschen, und zwar haben wir erstmal in die Single-Verkaufshitparade geschaut und natürlich auch in die Langspielplatten-Hitparade dieser Woche. Wir stellen vor mit der Startnummer 1 Tears for Fears Shout, und dies ist der Platz 1 in der Single-Verkaufshitparade.

0: Als Start Nummer 1 heute beim Star der Woche dabei, Tears for Fears mit ihrem Nummer 1-Hit in der Single-Hit-Parade Shout. In dieser Single-Hit-Parade der Top 75 gibt es auch einen Aufsteiger international, ein Top-Hit aus Amerika. Und dieser Aufsteiger ist von Position 72 am letzten auf die Position 11 an diesem Mittwoch nach oben geschnellt. Daher auch bei uns im Angebot Ashford & Simpson, die Startnummer 2 mit Solid.
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Ashford and Simpson mit der Startnummer 2 in der heutigen Ausgabe vom Star der Woche. Solid hieß die Aufnahme und das war der Aufsteiger international in der Verkaufshitparade. Es gibt aber auch einen Aufsteiger national, eine Produktion, die von Jack White gemacht wurde. Die Interpretin kommt aus Amerika, sie heißt Pia Sedora. Der Titel Let's Dance Tonight und dies ist unsere Startnummer 3, der Aufsteiger national von Position 37 nach oben auf die 21.

Hier ist Dora, Let's Dance Tonight, unsere Startnummer 3 beim Star der Woche in der Ausgabe vom 23. Februar 85, also heute. Wir kommen zur Startnummer 4 und dies ist der Einsteiger national-deutschsprachig. Von 0 auf Position 42 in der Mittwochsausgabe der Top 75. Daher bei uns heute mit dem Angebot Juliane Werding und 3 Jahre lang.

0: Mit der Startnummer 4 heute versehen, Juliane Werding und 3 Jahre lang.
1: Endig.
0: SA1, Europawelle Saarmeldungen über Verkehrsstörungen liegen uns zurzeit nicht vor.
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0: Die letzte Platte aus der Single-Hit-Parade jetzt im Angebot mit der Startnummer 5. Don Henley, Boys of Summer, großer Erfolg in der US-Hit-Parade und in Deutschland in der Verkaufs-Hit-Parade der Einsteiger international bei den Single-Platten. Von 0 gleich nach oben auf Position 45. Hier ist Don Henley, Boys of Summer, die Startnummer 5.

Don Henley, Boys of Summer, Einsteiger international von 0 auf Position 45 in der Verkaufshitparade der Singleplatten in Deutschland. Dies war unsere Startnummer 5. Wir kommen zu den Langspielplattenkünstlern, die in dieser Woche im Angebot sind beim Star der Woche auf SR1 Europawelle Saar. Startnummer 6, Foreigner, I Want to Know What Love Is, Platz 1 der Langspielplatten-Hitparade und wie gesagt aus dieser erfolgreichen der letzten LP von Foreigner der Titel I Want to Know What Love Is und das ist unsere 6 heute.

die aktuelle Langspielplatte von Foreigner Platz 1 in der LP-Hitparade Deutschland. Dabei mit der Startnummer 6 Foreigner und I Want to Know What Love Is. 18 Minuten vor 2 Uhr, Star der Woche, Ausgabe 57. Wir kommen zur Startnummer 7, eine Gruppe, die seit Jahren in Köln und Umgebung sehr beliebt ist. Inzwischen aber auch den Sprung in die bundesweite Hitparade geschafft hat. Die Blackfuss. Aufsteiger national in dieser Woche von Position 24 nach oben auf die 12. Blackfuss heute dabei mit der Startnummer 7 und dem Titel Katrin. Baba.

Blackfurs und Katrin, unsere Startnummer 7. Wir bewegen uns im Augenblick in der Langspielplatten-Hitparade Deutschlands. Und dort finden wir auch den Einsteiger international. Die Interpretin kommt aus Italien. Von 0 auf Position 51 in dieser Woche Gianna Nannini. Bei uns versehen mit der Startnummer 8. Sie startet mit dem Titel Bla Bla.

Blabla, ein Titel aus der neuen, aus der aktuellen Langspielplatte von Gianna Nannini. Bei uns dabei mit der Startnummer 8 heute. Und das war der Einsteiger international. Nun kommen wir zum Einsteiger national, also in deutscher Sprache gesungen. Der Interpret heißt Reinhard Fendrich. Er ist dabei, von 0 auf Position 58 nach oben zu klettern in der Verkaufshitparade der Langspielplatten. Reinhard Fendrich im Programm mit der Startnummer 9 und das ist der Titel Haben Sie Wien schon bei Nacht gesehen?

Haben Sie Wien schon bei Nacht gesehen? Diese Frage kam von Reinhard Fendrich und das war unser Angebot 9 im Star der Woche in der Ausgabe 57 vom heutigen Datum, vom 23. Februar 85. 10 Interpreten im Angebot, also einer fehlt noch. Das heißt, eine Gruppe wird das sein. Und wenn Sie genau wissen möchten, wer heute so alles dabei war, das werden wir so um 5 Minuten nach 14 Uhr erklären. Sie wissen ja, ab 14 Uhr können Sie uns anrufen unter 0681, die Vorwahl Saarbrücken und dann die 2131. Und dann teilen Sie uns bitte per Telefon Ihren Star der Woche mit. Wie gesagt, die Wiederholung, der Titel und der Interpreten, das folgt alles so nach 14.05 Uhr. Sie haben ja bis 14.30 Uhr die Möglichkeit, uns anzurufen. Was gibt's zu gewinnen? 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Damit kommen wir zur letzten Startnummer für heute. Schakatak zu Gast heute Abend in Saarbrücken in der Aula der Uni. Also heute am 23. Wer noch Lust und Laune hat hinzugehen, heute ist das Schakatak. Aus diesem Grund bei uns im Angebot mit der Startnummer 10. Und das ist der Titel Watching You. Wir melden uns ganz genau ab 14.05 Uhr und werden dann sehen, wie es ausgeht mit Ihrem Star der Woche. Hier ist die 10 von Schakatak.

3 ein Ergebnis haben, wenn Sie mitmachen und uns anrufen und Ihren Star der Woche uns per Telefon mitteilen. Noch einmal die Zusammenfassung, wer so heute dabei war. Startnummer 1, Tears for Fears. Sie sind mit dem Platz 1 der Verkaufshitparade vertreten. Der Titel heißt Shout. Startnummer 2 kommt von Ashford and Simpson Solid. Und das ist der Aufsteiger international. Pia Sedora mit der Startnummer 3, Let's Dance Tonight, haben wir gehört. Die 4 kam von Juliane Werding und hieß 3 Jahre lang. Und dies war der Einsteiger in der deutschen, beziehungsweise in der nationalen Produktion. Unser Einsteiger international, das war Don Henley mit der Startnummer 5, Boys of Summer, sein Titel. Aus den Langspielplatten haben wir vorgestellt den Platz 1 von Foreigner und aus dieser LP, das war der Titel I Want to Know What Love Is, unsere Startnummer 6. Katrin von den Blackfurs, unsere Startnummer 7, Aufsteiger national. Aus der neuesten LP von Gianna Nannini hatten wir den Titel Bla Bla und die Gianna ist notiert bei uns bei Startnummer 8. Es war der Einsteiger international. Reinhard Fendrich notiert mit Startnummer 9. Wir hatten den Titel Über wen? Und das war der Einsteiger national. Und dabei die Startnummer 10, Musik von Chuck Attack, Watching You hieß die Aufnahme. Und Chuck Attack, wie gesagt, heute Abend in der Aula der Uni in Saarbrücken. Das waren die 10 Angebote. Sie können telefonieren unter 0681 die Vorwahl und dann die 2131 die Durchwahl ins Studio. Ich wiederhole 0681 und dann die 2131. Und damit, wie gesagt, bis 2:30 telefonfrei.

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1: Es ist 15 Uhr und 28 Minuten. S1 Europa Wille Saar mit dem Journal am Nachmittag. Ich kann Ihnen sagen, Meldungen über Verkehrsstörungen liegen uns nicht vor.
2: Ich liege vor.
1: Du liegst vor. Das ist der Jan Hofer. Er liegt. Du liegst mir zu Füßen, Jan.
2: Ich liege dir zu Füßen, ja.
1: Warum das denn?
2: Du, weil Weihnachten war gestern.
1: Ach so, ja. Hattest du ein schönes Weihnachtsfest?
2: Es war hervorragend. Ja? Doch, es war wirklich ganz toll.
1: Du siehst ja so geschminkt aus.
2: Der Familie. Ich bin einer der wenigen Hörfunksprecher, die sogar geschminkt ins Studio kommen.
1: Toll.
2: Aber immer mit einem ständig wechselnden Lidschatten.
1: Ja, ich mag das. Grün ist heute dran.

Ich grüße Sie und hoffe, dass Sie die Feiertage gut überstanden haben mit einigermaßen überschaubarem Zuwachs an Gewicht. So wie 6 bis 8 Kilo könnte ich mir gefallen lassen. 0681 21 31, unsere Telefonnummer. 0681 21 31. Tja, wir haben ja versucht, noch kurz vor Weihnachten die Superbox auszuräumen. Es ist uns zweimal gelungen, aber der Hattrick aller guten Dinge sind drei, war nicht dabei. Somit beginnen wir heute mit einem Einsatz von 160 Mark. Und für alle diejenigen, die vielleicht ein paar Tage frei haben, ansonsten keine Möglichkeit hatten mitzuspielen, die können es heute ja mal versuchen oder in diesen Tagen zwischen den Jahren, wie man so schön sagt. Und ich erkläre Ihnen noch einmal, wie es funktioniert. Also in unserer Superbox sind genau 100 Schallplatten eingefügt und diese 100 Schallplatten sind nummeriert von 100 bis zur Zahl 199. Eine bunte Mischung aus deutschen, internationalen und alten und neuen Schallplatten. Und irgendwo versteckt zwischen der Zahl 100 und 129, da finden wir die neue von Trio, die so im Ferntesten was mit Weihnachten noch zu tun hat, aber jetzt ist sie nun mal drin und wir können sie schlecht rausnehmen, bis sie gefunden wird. Und die heißt Turaluraluralu, ich mach Bubu, was machst du?

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1: Ja, ich mach Bubu, was machst du? Die Gruppe Trio und die Suchender, wie gesagt, im Augenblick. Und es geht um 160 Mark im ersten Spiel für heute, am Dienstag, den 27. Dezember. Am Telefon ist Ramona Limbach aus Pirmasens. Guten Tag, Ramona.
2: Guten Tag.
1: Was hast denn du so gemacht am Weihnachtsfest?
2: Ich habe bei der Oma.
1: Bei der Oma warst du? Und hast du alles das bekommen zu Weihnachten, was du dir gewünscht hast?
2: Ja.
1: Ja, so ziemlich zumindest, ne? Hast du also eine Menge zu spielen gehabt, sicher, was?
2: Mhm.
1: Ramona, jetzt wollen wir auch miteinander spielen. Welche Zahl hast du dir ausgesucht?
2: 118.
1: Die 118 im ersten Spiel.

0: Das waren Kid Creole und The Coconuts, die kürzlich auf einer großen Deutschland-Tournee waren und Riesenerfolge feiern konnten. Jetzt ist aus Oberhausen bei Kirn Marianne Dambach am Telefon. Guten Tag, Frau Dambach.
1: Guten Tag.
0: Wir spielen jetzt um 170 Mark. Sie haben Schnupfen ein bisschen, ne?
1: Ja.
0: Mhm. Haben Sie ihn pflegen können über Weihnachten?
1: Ach, das geht so.
0: Aber er lässt langsam nach, hoffe ich zumindest.
1: Ja, ja.
0: Frau Dambach, welche Zahl möchten Sie spielen?
1: 182.
0: Die 182. Ja.

0: Life goes on, das Leben geht weiter. Ingrid Kupp war das, auch eine Melodie aus der Fernsehserie Unsere schönsten Jahre, von der man hört, dass sie ja nun weiter produziert werden wird und im nächsten Jahr dann noch einmal zu uns in die Wohnstuben via Bildschirm kommen wird. Ingrid Kupp. So, Barbara Zeccaroni aus Bierbach ist unsere nächste Mitspielerin. Ich grüße Sie, Frau Zeccaroni.
1: Guten Tag, Herr Hofer.
0: Ich hoffe, Sie haben auch das Weihnachtsfest gut über die Runden bekommen.
1: Es geht so.
0: 180 Mark gibt's zu gewinnen. Welche Zahl bitte?
1: 171.
0: 171.

0: Frankie Ryan und Howard Kleinfeld, bekannt unter Ryan und Kleinfeld aus ihrem Album Sun and Moon, der Titel Let It Go. Ja, jetzt haben wir es 15 Uhr und 45 Minuten, genau Viertel vor vier. Und Marlise Hannewald aus Saarbrücken ist am Telefon. Guten Tag.
1: Guten Tag.
0: Haben wir heute so eine ganz runde Reise gemacht, quer durch alle Zahlenreihen. Welche haben Sie sich ausgesucht, Frau Hannewald?
1: Die 141, bitte.
0: Die 141 und das im vierten Spiel mit einem Einsatz von 190 Mark.

0: Die Thompson Twins waren das und Hold Me Now. Wir spielen jetzt um eine runde Summe wieder mal um 200 Mark und der Stefan ist am Telefon. Tag, Stefan.
1: Guten Tag, Herr Hofer.
0: Haben sich denn deine Wünsche zu Weihnachten so ziemlich erfüllt?
1: Ja.
0: Ja, was hast du denn alles so gekriegt?
1: Fernsehtisch, Orgel.
0: Oh, Wahnsinn.
1: Mhm.
0: Da musst du aber ganz schön ein braver Bub gewesen sein im vergangenen
1: ja.
0: Jahr. Hm? Kannst du dem zustimmen? Du warst brav, ne?
1: Ja.
0: Oh, das dachte ich mir. So, welche Zahl möchtest du spielen?
1: 177.
0: Und bei uns konzentriert sich alles auf die 7er-Zahlenreihe. 177.

0: Angela, klingt schon fast unanständig, was der Udo Jürgens da gerade gesungen hat. Peter Mattia ist am Telefon. Guten Tag, Herr Mattia.
1: Guten Tag.
0: Haben Sie zugenommen über die Festtage?
1: Nein. Ich bin ganz ruhig. Ich bin Stempler.
0: Aha. Sie haben also nicht zugenommen übers Wochenende, sondern richtig ganz normal weitergelebt.
1: Normal, ja.
0: Herr Mattia, welche Zahl möchten Sie spielen?
1: 100.
0: Die 100. Sollte jetzt eigentlich kommen, aber irgendwas hängt da. Und deswegen darf ich jetzt um ein paar Takte Musik bitten und dann klären wir das.

0: Und dieser Beifall galt Willie Nelson, On the Road Again. Ja, jetzt gehen wir nach Bubach, nicht zu verwechseln mit Burbach, obwohl das ganz schnell geht, sondern Bubach in die Nähe von Lebach. Und dort ist Fred Saar an der Reihe. Guten Tag, Herr Saar.
1: Guten Tag.
0: Ist ja toll, nicht? Da lebt man im Saarland an der Saar und heißt auch noch Saar, nicht?
1: Jawohl.
0: Aber ein durchaus gebräuchlicher Name hier in dieser Gegend.
1: Jawohl.
0: Unser siebtes Spiel, es geht um 220 Mark und wir hätten gern Ihre Glückszahl.
1: Die 129.

0: SR1 Europawelle Saar, Meldungen über Verkehrsstörungen liegen uns zurzeit nicht vor. Wir spielen gleich weiter in der Superbox 0681 21 31, suchen immer noch Trio mit Turaluraluralu. Ich mach Bubu, was machst du? Jetzt ist Doris Keller am Telefon. Guten Tag, Frau Keller.
1: Ja, guten Tag.
0: Bei uns geht's jetzt im achten Spiel um 230 Mark. Ihre Glückszahl hätten wir gerne.
1: 126.

0: Oliver Cheatham war das on Getter on Saturday Night. Und wir spielen jetzt um 240 Mark im 9. Spiel und gehen nach Ludweiler zu Winfried Steffen. Guten Tag, Winfried.
1: Tag, Jan.
0: Wie war's Weihnachten?
1: Ja, ganz
0: ruhig.
1: Ja.
0: Und besinnlich, so wie das Fest ja auch gefeiert werden sollte. Haben sich deine Wünsche erfüllt?
1: Ja, so ziemlich.
0: So ziemlich. Waren noch ein paar offen geblieben?
1: Ja.
0: Wesentliche?
1: Ja, die kommen noch nach.
0: Die kommen noch nach. Na, da bin ich mal gespannt. Winfried, welche Zahl möchtest du spielen?
1: Die 127.

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1: Tja, ich ging im Wald so für mich hin, mir war so weihnachtlich im Sinn. Winfried, bist du noch am Telefon? Sag mal, jetzt hast du ja richtig Glück gehabt, ne?
2: Ja, einmal musste die Zahl mal kommen, die 127.
1: Und dass die kommen musste, das hatte für dich auch einen bestimmten Grund, ne?
2: Ja, das ist mein Geburtsdatum.
1: Du hast also am 12.07. Geburtstag.
2: Ja.
1: Na, siehst du, und die hast du jedes Mal gewählt, wenn du drangekommen bist?
2: Ja, wenn sie noch nicht schon war, ne?
1: Aha, ist klar. Mann, jetzt endlich mal.
2: Ja.
1: Das finde ich ja toll. Jetzt kannst du alle die Wünsche erfüllen, die du vielleicht zu Weihnachten nicht so geklappt haben, ne?
2: Das mag ich.
1: Immerhin 240 Mark. Das wird also in den nächsten Tagen bei dir eingehen. Gefällt dir eigentlich die Platte von Trio?
2: Ja, also ein schönes Weihnachten. Ne?
1: Ja, irgendwo mal was anderes. Ne? Ja. Irgendwo haben die ja immer, ich weiß auch nicht wie, aber auf die einfachste Art und Weise immer was ganz Tolles auf Lager. Ne? Bin mal gespannt, was als nächstes kommt. Ja. So, Winfried, herzlichen Dank fürs Mitspielen. Herzlichen Glückwunsch für dich. 240 Mark gehen auf dein Konto, wie gesagt.
2: Ja,
1: und wir spielen wieder weiter mit einem Einsatz von 10 Mark und stellen eine neue Platte vor, die wir ab sofort suchen werden. Und da geht's um Rod Stewart mit Sweet Surrender.

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2: Der Andreas Montag ist unser erster Mitspieler im neuen Spiel. Es geht um 10 Mark und wir suchen, wie gesagt, Rod Stewart mit Sweet Surrender. Grüß dich, Andreas.
3: Hallo.
2: Andreas, 10 Mark sind, wie gesagt, im Spiel. Wir brauchen deine Glückszahl.
3: Die 146.
2: 146.

0: I Wanna Be With You, und das waren Armenta Richardson und Magic. Und jetzt ist Willi Fersch aus Merchweiler am Telefon. Guten Tag, Herr Fersch.
1: Guten Tag, Herr Hofer.
0: Guten Tag, Herr Fersch. Sie hatten vorhin eine Zahl, die Sie gerne gespielt hätten, aber Sie sind nicht durchgekommen, ne?
1: Nein, die 127 wollte ich dauern, ne?
0: Oh, Mann.
1: Und mein Vorgänger hat das gedauert, ne? Da hätte ich mal Glück gehabt.
0: Verdammt, sowas Dummes.
1: Ja,
0: aber jetzt wollen wir trotzdem...
1: Gleich haben Sie nächste Woche und mehr Glück wie jetzt.
0: Probieren wir es mal. Welche Zahl haben Sie sich denn jetzt ausgesucht?
1: 123, Herr Janhofer.
0: Sollen wir Ihnen mal ganz fest die Daumen drücken?
1: Jawohl, danke Ihnen auch, ne?
0: So, 20 Mark sind im Spiel und hier ist die 103.

0: Relegation und It's Your Turn. Es ist 16 Uhr und 27 Minuten. Unser letztes Spiel für heute geht nach Saarbrücken zu Martha Felsen. Guten Tag, Frau Felsen.
1: Guten Tag.
0: 30 Mark sind jetzt im Spiel und ich möchte Sie fragen, welche Glückszahl Sie sich heute ausgesucht haben.
1: Die 147, bitte.
0: Die 147, wie gesagt, im letzten Spiel für heute. Und alle anderen möchte ich bitten, die Hörer aufzulegen. Morgen geht's dann weiter um pünktlich 3:30.

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1: Hallo, mein Name ist Micha. Micha vom Sound Express. Hört ihr das? Irgendetwas tickt hier. Merkwürdig. Sehr merkwürdig. Oh, da tut auch noch etwas piepsen. Schnell, die Motoren starten. Die Ausfahrt steht. Leute, einsteigen. Alles einsteigen, Leute. Die Türen schließen. Die Ausfahrt steht und wir fahren gleich ab. Los geht's. Nichts wie weg hier. Herzlich willkommen, liebe Zuhörerinnen und Zuhörer, hier im Okasa Sound Express 007. Schön, dass ihr dabei seid. Ja, 007. Das ist nicht nur die Nummer unserer heutigen Fahrt, sondern auch das Motto unserer Reise.
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1: 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Sound Express, eine Reise durch die Klänge und den Anfang haben wir jetzt, Gott sei Dank, schon hinter. Los geht's mit dem ersten Titel für heute. Im Jahr 2009 veröffentlichten drei Jungs im zarten Alter von etwa 11 Jahren den Song Superhelden. Hier sind Apollo 3.

Drei an sich selbst glaubende junge Menschen mit ihrem Traum, den Helden in ihnen zu aktivieren und den Herausforderungen entgegenzutreten. Aha. The Living Daylights ist ein Titel der 1982 gegründeten norwegischen Popgruppe Aha. Der Titel des gleichnamigen 007 Kinostreifens handelt auch von einer Reise, die irgendwann zu Ende ist und auf der es darum geht, aus jedem Moment das Beste herauszuholen, ungeachtet der Hindernisse. Im 1993er Track Survivors von Phil Collins wird ebenfalls davon berichtet, Hindernisse hinter sich zu lassen und Herausforderungen zu meistern. Gemeinsam zu meistern. Und auch Bonnie Tyler hält Ausschau nach einem Gefährten im Song Holding Out for a Hero, erschienen im Jahr 1984 zum Kinohit Footloose. Ab geht's. Hier sind Aha, Phil Collins und Bonnie Tyler.

0: Bonnie Tyler wartet auf ihren Hero. Am Ende des passenden Musikvideos kommt er sogar tatsächlich in Form eines weißen Cowboys. Ja, kann man machen. Auf den Held warten.
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0: Die nächsten Songs sind allesamt echte 007 Songs. In Skyfall, performt in 2012 von Adele, geht es ebenfalls um Entschlossenheit, Widrigkeiten zu meistern und gemeinsam trotz Hindernissen niemals aufzugeben. Genauso wie beim Titel A View to a Kill, der deutsche Titel des zugehörigen Streifens ist Im Angesicht des Todes. Er wurde geschrieben 1985 von Duran Duran. Altmeisterin Tina Turner lieferte ebenfalls einen 007-Song ab. 1985 zelebrierte sie Golden Eye. Etwas ist jetzt verändert. Die Hauptperson wartet nicht mehr auf jemanden, schon gar nicht auf den, der sie verletzt hat. Nein, sie ist entschlossen, selbst Kontrolle über die Situation zu übernehmen und ihre Ziele zu erreichen. Hier im Okasa Sound Express. Skyfall, A View to a Kill und Golden Eye.

0: Tina Turner, GoldenEye, was für eine Stimme, was für ein Sound.
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0: Und noch ein 007-Titel. Alicia Keys und Jack White produzierten 2008 Another Way to Die. Jemand, dem man glaubt, vertrauen zu können und der einen dann verrät. Das ist wohl auch eine Form von Sterben. Machen wir einen großen Sprung. Wir schreiben das Jahr 2022. Taylor Swift veröffentlicht ihr Album Midnights und darauf auch den Song Anti-Hero. Sich immer falsch zu fühlen, obwohl man nachweislich eine Menge erreicht hat. Zu erkennen, dass nicht die Umwelt schuld ist, sondern die eigene destruktive Art und Weise, über die Welt nachzudenken. Darum geht es in diesem Song. Sich manchen zu stellen und dennoch stolz auf die einzigartigen Qualitäten zu sein, die uns auszeichnen. Nichts ändert sich, bis man sich selbst ändert. Und plötzlich ändert sich alles. Verfasser unbekannt. Hier der Titel von Alicia Keys, Another Way to Die, gefolgt von Taylor Swift's Anti-Hero.

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1: Sich zu stellen ist nicht einfach. Der Höhenangst zum Beispiel. Ein Vogel hat keine Höhenangst. Davon handelt der Song Höhenangst von Petra Williams. Er kann schließlich auch fliegen. Tolle Musik aus dem Saarland vom Album Jorelong.

Mut ist nicht die Abwesenheit von Angst, sondern vielmehr die Erkenntnis, dass etwas anderes wichtiger ist als Angst. Eleanor Roosevelt.

Alexa Faeser mit ihrem im Jahr 2019 erschienenen Titel Mut. Weitergehen. Immer weiter. Und wir fahren weiter. Hier im Sound Express 007. Auf der Spur der Superhelden. Der kommende Song Danger Zone von Kenny Loggins aus dem Jahre 1986 ist eine Hymne an die Risikobereitschaft der Zuhörenden und auch zugleich Aufforderung, die Motoren auf Touren zu bringen und sich auf das Abenteuer des Lebens einzulassen. Ein Song von Max Giesinger ist heute auch dabei. Du kannst das. 2014 veröffentlicht auf dem Album Laufen lernen. Dort ermutigt er, sich nicht selbst im Weg zu stehen und sein eigener Held zu sein.

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1: Madonna hat auch laufen gelernt. Ich würde behaupten, recht früh sogar. Sie gilt als eine der ersten Frauen, die jeden Schritt ihrer Karriere im Musikbusiness kontrollierte und stets die volle Verantwortung für ihr Image in der Öffentlichkeit getragen hat. Auch sie hat einen 007-Song kreiert. Einer geht noch, würde ich sagen. Die Rede ist von Die Another Day. In ihrem Power-Song aus dem Jahre 2002 geht es auch um die Idee, ihre Niederlage oder ihren Tod, im übertragenen Sinne gesehen, auf ein anderes Mal zu verschieben, bestimmte Muster zu brechen und noch mehr ihr Leben zu leben. Angst, keinen übermäßigen Raum mehr zu geben, darum geht es auch in Silbermonds Keine Angst. Was andere Menschen von dir denken, das ist nicht dein Problem. Paulo Coelho.

Tombeck tanzt auf den Dächern der Stadt, egal was das Leben mit ihm macht, gleich in Helden der Nacht. David Bowie benimmt sich auch heldenhaft und singt seinen Song Heroes aus dem Jahr, heute hier im Sound Express für uns auf Deutsch. Im Titel aus dem Jahre 1977 geht es darum, Mauern zu überwinden. Konkret geht es um die damalige Berliner Mauer. Los geht's!

Es ist noch nicht so lange her, da wurde hier im offenen Kanal in Mark Predigers OKSA aktuell der folgende Titel gewünscht. Der 007 der dritten Art. Weil es so wunderbar zum Thema passt. Kommt gleich Didi, der Doppelgänger Hallervorden. Und natürlich gehört zur gesamten Story von dieser Art von Helden auch Johnny. Der hat hier auch gleich seinen Song verdient. Mit Robbie Williams Interpretation von A Man for All Seasons.

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1: Ja, ohne weiteren Kommentar, besonders über den Diddy. Ja, übrigens, einen Song wünschen, das geht immer noch. Auch in Marks Sendung Okasa aktuell unter mark@ok-sa.de. Falls ihr mal einen Wunsch für den Sound Express habt, auch das geht. Einen Song oder vielleicht ein spezielles Reiseziel, eine Idee, wo wir mal hinfahren sollen. Das dürft ihr euch natürlich auch wünschen bei michael@ok-sa.de oder schaut doch mal auf unsere Webpage www.ok-sa.de nach der Wunschbox.
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Im Jahr 2000 erschienen, der Titel Supergirl war der Durchbruch der deutschen Rockband Riemann, in der eine Frau bewundert wird, die sich durch nichts und niemanden unterkriegen lässt. Melissa Benoist, die Schauspielerin, die in der gleichnamigen Serie das Supergirl verkörpert, kann auch singen. Wie das klingt, gibt es gleich hier im Sound Express, hier bei uns auf die Ohren. In der Neuinterpretation von Betz, Benatar's We Belong im Duett mit Jeremy Jordan. Bleiben wir noch etwas bei den ruhigeren Tönen, bevor wir die Motoren nochmals auf Höchstleistung bringen. Peter Gabriel beschreibt in seinem Song Heroes, Baujahr übrigens 2010, dass jede oder jeder für einen Tag ein Held oder eine Heldin sein kann. Genießt mit mir Melissa Benoist und Jeremy Jordan sowie Peter Gabriel.

Liebe Mitreisenden hier im Okasa Sound Express. Vor uns im Blick das Ziel. Rund 2 Stunden Sound Express gehen schon wieder dem Ende entgegen. Moby fixiert in seinem Song Extreme Ways ebenso das Ziel, das ihn am Ende der Strecke erwartet. Der Hit kommt aus dem Soundtrack zu Jason Bourne und wurde 2002 aufgenommen. Laut bleibt es mit Power Metal aus Saarbrücken. Powerwolf's Joan of Arc aus dem Jahr 2024 über die gleichnamige französische Nationalheldin. Hebel on the table, ab geht's dem Ziel entgegen.

0: Lassen wir es ausrollen. Ich hoffe, ihr habt alle unsere Fahrt heute überlebt. Es hat euch ein wenig gefallen hier im Okasau Sound Express 007. Vielleicht schaltet ihr ja mal wieder ein, wenn es wieder heißt...
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0: 2 featuring Edda Hayes begleiten uns auf den letzten Metern mit einem Song aus dem 2018er Kinostreifen Tomb Raider. Den Abschluss macht dann noch Script, Superheroes. Der Song betont die Idee, dass Superhelden nicht nur fiktive Charaktere in Umhängen sind, sondern auch alltägliche Menschen, die hart dafür gekämpft haben, Dinge besser zu machen und ihre Schmerzen in Kraft zu verwandeln. Am Mikro, also am Fahrbremshebel, war der Micha. Macht's gut, bis zur nächsten Fahrt.